0: Fahrbahn auf eine Spur verengt. Dann schauen wir auf die A7 Würzburg Richtung Fulda. Bitte aufpassen, zwischen Bad Kissingen Obertulba und Bad Brückenau Wildflecken steht ein Pannen-LKW auf der rechten Spur und die A96 Lindau Richtung München. Hier Gefahr durch ein totes Tier auf der Straße zwischen Landsberg am Lech Ost und Schöffelding. Die neuesten Blitzer bayernweit nur bei uns stehen in Regensburg in der Frankenstraße, auf der B471 auf Höhe Garching und auf der B12 noch einer hier bei uns. Tingau. Wenn ihr noch was habt, Staus oder Blitzer, ihr erreicht uns immer kostenlos unter der 0800 994 9000. Gute Fahrt euch.
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0: Das Antenne Bayern Verkehrszentrum. Wir wollen, dass ihr gut ankommt. Zwei Meldungen haben wir. Einmal die A3 Würzburg Richtung Frankfurt. Bitte hier vorsichtig fahren zwischen Rohrbrunn und Weibersbrunn. Da gab es einen Unfall. Und die A7 Würzburg Richtung Fulda. Hier steht zwischen Bad Kissingen, Obertulba und Bad Brückenau Wildflecken ein Pannen-LKW auf der rechten Spur. Die neuesten Blitzer bayernweit nur bei uns stehen auf der B12 bei Kirchdorf am Inn, in Fürstenfeldbruck in der Augsburger Straße und in Neu-Ulm hier auf der B10. Wenn ihr noch was habt, Staus oder Blitzer, ihr erreicht uns immer kostenlos unter der 0800 994 9000. Gute Fahrt euch.
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0: 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Das Antenne Bayern Wetter. Der Nachthimmel zeigt sich im Norden jetzt eher wolkenverhangen, ansonsten aber oft sternenklar. In einigen Niederungen bildet sich Nebel. Bis in der Früh gehen die Werte runter auf 12 bis 6 Grad. Heute der Sonntag wird zweigeteilt. In der Nordhälfte viele Wolken, dazu windig und immer wieder auch mal etwas Regen bei 17 bis maximal 20 Grad. Je weiter Richtung Süden, desto bessere Chancen habt ihr dann auf Sonnenschein. Hier sind dann 22 bis 25 Grad drin.
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0: Mit Hendrik Daum einen schönen guten Morgen. Ein Taucher ist von einem Tauchgang im Starnberger See nicht zurückgekehrt und wird seitdem vermisst. Der Tauchgang des 63-Jährigen habe rund eine halbe Stunde gedauert, teilte die Polizei mit. Der Mann sei in der Nähe von Berg rund 40 Meter tief getaucht und dann nicht mehr aufgetaucht. Seine beiden Mittaucher hatten noch versucht, dem Schein seiner Taschenlampe hinterherzutauchen. Unter anderem mit Drohnen und einem Polizeihubschrauber suchten die Einsatzkräfte nach dem Mann. Am Abend wurde die Suche abgebrochen. Sie soll heute fortgesetzt werden. In Berlin und Mecklenburg-Vorpommern stehen heute die letzten Landtagswahlen dieses Jahres an. Je nach Ausgang für die CDU könnte sich die Lage für Parteichef und Bundeskanzler Merz etwas entspannen oder aber gefährlich verschärfen. David Riemer berichtet.
2: In Mecklenburg-Vorpommern werden sich SPD und AfD laut Umfragen ein enges Rennen liefern. Den Sozialdemokraten mit Ministerpräsidentin Schwesig gelang in den letzten Wochen eine Aufholjagd. Im jüngsten ZDF-Politbarometer lag sie knapp vor der AfD. Die CDU rutschte in die Nähe der 5%-Hürde ab. In Berlin sieht es nach einem Kopf-an-Kopf-Rennen zwischen der Linken und der CDU aus. Dahinter lagen in Umfragen auch die AfD, die Grünen und die SPD zweistellig.
0: Deutschlands ranghöchster Soldat übernimmt einen Spitzenposten bei der NATO. Generalinspekteur Breuer ist zum neuen Vorsitzenden des NATO-Militärausschusses gewählt worden. Er tritt das Amt Mitte kommenden Jahres an und wird künftig die militärischen Interessen aller Mitgliedstaaten zusammenführen. Tag 2 heute auf dem Oktoberfest. Zunächst geht's ab 9 Uhr los mit dem traditionellen Gay Sunday in der Bräurosel. Er ist seit den 70er Jahren eine feste Institution und Treff schwuler Männer. Um 10 Uhr startet dann der Trachten- und Schützenzug von der Maximilianstraße zur Theresienwiese. Er ist mit 7 Kilometern Länge und mehr als 9000 Trachtlern, Blaskapellen und Schützen einer der größten Trachtenumzüge weltweit. Zum Fußball. Borussia Dortmund steht nach einem 1:0-Erfolg beim VfB Stuttgart an der Tabellenspitze der Bundesliga vor dem FC Bayern. Der BVB hat nach 4 Spieltagen die volle Ausbeute von 12 Punkten. Die weiteren Ergebnisse vom Samstag. Augsburg gab eine 2:0-Führung noch aus der Hand und verlor am Ende mit 2:3 gegen Bremen. Freiburg musste sich in Frankfurt mit einem 2:2 begnügen. Der HSV holte beim 2:1 gegen Köln die ersten Saisonpunkte und Mainz gewann in Gladbach mit 4:3. Und das trendet gerade online. Bayern Coach Kompany, der hat jetzt nämlich in einem Interview die Ansetzung der Länderspiele gelobt. Nach dem 4. Spieltag, der gerade läuft, sind ja erstmal 2 Wochen Pause in der Liga. Egal ob Harry Kane oder Jamal Musiala, quasi alle Bayern-Profis sind bei den Nationalmannschaften. Und Kompany, der findet den Zeitpunkt optimal, wie er sagt. Vor allem wegen der Wiesn, die ja auch jetzt annähernd 2 Wochen geht. Da setze er sich gerne mal mit einer Maß Bier ins Zelt und schaue seinen Jungs im Nationaltrikot zu. Das Antenne Bayern Verkehrszentrum. Wir wollen, dass ihr gut ankommt. 2 Meldungen haben wir. Einmal die A3 Würzburg Richtung Frankfurt. Bitte hier vorsichtig fahren zwischen Rohrbrunn und Weibersbrunn. Da gab es einen Unfall. Und die A7 Würzburg Richtung Fulda. Hier steht zwischen Bad Kissingen, Obertulba und Bad Brückenau Wildflecken ein Pannen-LKW auf der rechten Spur. Die neuesten Blitzer bayernweit nur bei uns stehen auf der B20 bei Simbach in Holzkirchen in der Münchner Straße und in Kempten hier auf der B12. Wenn ihr noch was habt, Staus oder Blitzer, ihr erreicht uns immer kostenlos unter der 0800 994 9000. Gute Fahrt euch.
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2: Das Antenne Bayern Verkehrszentrum, wir wollen, dass ihr gut ankommt. Zwei Meldungen haben wir. Einmal die A3 Würzburg Richtung Frankfurt. Bitte hier vorsichtig fahren zwischen Rohrbrunn und Weibersbrunn. Da gab es einen Unfall. Und die A7 Würzburg Richtung Fulda. Hier steht zwischen Bad Kissingen, Obertulba und Bad Brückenau Wildflecken ein Pannen-LKW auf der rechten Spur. Die neuesten Blitzer bayernweit nur bei uns stehen auf der B20 bei Simbach in Holzkirchen in der Münchner Straße und in Kempten hier auf der B12. Wenn ihr noch was habt, Staus oder Blitzer, ihr erreicht uns immer kostenlos unter der 0800 994 9000. Gute Fahrt euch.
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1: Das Antenne Bayern Wetter. Heute der Sonntag wird zweigeteilt. In der Nordhälfte viele Wolken, dazu windig und immer wieder auch mal etwas Regen bei 17 bis 21 Grad. Je weiter Richtung Süden, desto bessere Chancen habt ihr auf Sonnenschein. Hier sind dann 22 bis 25 Grad drin. Morgen zum Wochenstart insgesamt wechselhaft bei maximal 20 Grad.
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1: Mit Hendrik Daum einen schönen guten Morgen. Tag 2 heute auf dem Oktoberfest. Gleich in der Früh geht's los mit dem traditionellen Gay Sunday in der Bräurosel. Er ist seit den 1970er Jahren eine feste Institution und Treff schwuler Männer. Um 10 Uhr startet dann der Trachten- und Schützenzug von der Maximilianstraße zur Theresienwiese. Er ist mit 7 Kilometern Länge und mehr als 9000 Trachtlern, Blaskapellen und Schützen einer der größten Trachtenumzüge weltweit. Prachtgespanne und Kutschen begleiten den Zug. Das neue Münchner Kindl Sina Hochreiter führt den Festzug hoch zu Ross an. In Berlin und Mecklenburg-Vorpommern werden heute neue Landesparlamente gewählt. Je nachdem, wie die CDU abschneidet, könnte die Debatte über die Zukunft von Parteichef und Bundeskanzler Merz erneut Fahrt aufnehmen. David Riemer berichtet.
3: In Mecklenburg-Vorpommern sieht es laut letzter Umfragen nach einem engen Rennen zwischen SPD und AfD aus. Die Sozialdemokraten mit Ministerpräsidentin Schwesig haben in den letzten Wochen kräftig aufgeholt. Die CDU rutscht in die Nähe der 5%-Hürde. Vielleicht verpasst sie sogar den Einzug in den Landtag. In Berlin zeichnet sich ein Kopf-an-Kopf-Rennen zwischen der Linken und der CDU ab. Dahinter lagen in Umfragen die AfD, die Grünen und die SPD zweistellig.
1: Die Einigung von Bund und Ländern auf ein Entlastungspaket gegen die hohen Spritpreise hat bei Verbraucherschützern, Sozialverbänden und der Opposition im Bundestag Skepsis ausgelöst. Der erneute Tankrabatt sei nicht zielgenau und helfe wie auch der angestrebte Spritpreisdeckel nur kurzzeitig, so die Kritik. Im Starnberger See ist ein Taucher von einem Tauchgang nicht zurückgekehrt und wird seitdem vermisst. Der 63-Jährige sei in der Nähe von Berg rund 40 Meter tief getaucht und nicht mehr aufgetaucht, teilte die Polizei mit. Mit Drohnen suchten die Einsatzkräfte nach dem Mann. Am Abend wurde die Suche abgebrochen, sie soll heute fortgesetzt werden. Zum Fußball. Borussia Dortmund steht nach einem 1:0-Erfolg beim VfB Stuttgart an der Tabellenspitze der Bundesliga vor dem FC Bayern. Der BVB hat nach 4 Spieltagen die volle Ausbeute von 12 Punkten. Die weiteren Ergebnisse vom Samstag. Augsburg gab eine 2:0-Führung noch aus der Hand und verlor am Ende mit 2:3 gegen Bremen. Freiburg musste sich in Frankfurt mit einem 2:2 begnügen. Der HSV holte beim 2:1 gegen Köln die ersten Saisonpunkte und Mainz gewann in Gladbach mit 4:3. Und das trendet gerade online, die Flugbegleiter der Lufthansa. Die fliegen nämlich während der gesamten Wiesn, also bis zum 4. Oktober, in Tracht von München aus und nach München. Außerdem werden auch Wiesn-Klassiker serviert für alle, die aus Amerika oder Fernost zu uns kommen. Einziger Unterschied, die Brezen, der Leberkäse und das Bier sind günstiger als auf der Wiesn. Allerdings muss man zugeben, dass über den Wolken jetzt eher keine Festzeltstimmung herrscht. Das Antenne Bayern Verkehrszentrum. Wir wollen, dass ihr gut ankommt. 2 Meldungen haben wir. Einmal die A93 Regensburg-Holledau. Bitte aufpassen in beiden Richtungen zwischen Mainburg und Wolnzach. Da sind Rehe auf der Fahrbahn. Und die A96 Lindau Richtung München. Hier gab es gerade eben einen Unfall zwischen Kisleck und Leutkirch Süd. Die Unfallstelle ist noch ungesichert. Bitte fahrt hier vorsichtig. Die neuesten Blitzer bayernweit nur bei uns stehen auf der B20 bei Simbach in Holzkirchen in der Münchner Straße und in Kempten hier auf der B12. Wenn ihr noch was habt, Staus oder Blitzer, ihr erreicht uns immer kostenlos unter der 0800 994 9000. Gute Fahrt euch.
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0: Olivia Rodrigo. 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
3: Das Antenne Bayern Verkehrszentrum, wir wollen, dass ihr gut ankommt. Zwei Meldungen haben wir. Einmal die A93 Regensburg-Holledau. Bitte aufpassen in beiden Richtungen. Zwischen Mainburg und Wolnzach, da sind Rehe auf der Fahrbahn. Und die A96 Lindau Richtung München. Hier gab es gerade eben einen Unfall zwischen Kisleck und Leutkirch Süd. Die Unfallstelle ist noch ungesichert. Bitte fahrt hier vorsichtig. Die neuesten Blitzer bayernweit nur bei uns stehen in Hengersberg auf der B553, in Fürstenfeldbruck, in der Augsburger Straße und auf der B12 hier auf Höhe Untertingau. Wenn ihr noch was habt, Staus oder Blitzer, ihr erreicht uns immer kostenlos unter der 0800 994 9000. Gute Fahrt euch.
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0: Wir schauen aufs Antenne Bayern Wetter und das ist heute zweigeteilt. Ab der Main-Gegend Richtung Norden gibt es heute öfter Wolken. Der Wind frischt auf und es regnet später auch. Je südlicher, desto sonniger wird es heute. Die Höchstwerte liegen bei 17 bis 21 Grad. Im Süden und Südosten geht es auf bis zu 25. In Ochsenfurt in Unterfranken im Moment 13 Grad. In Memmingen im Allgäu sind es 12 Grad aktuell. Und in Plattling, Niederbayern, da im Moment 10 Grad.
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0: Mit Katrin Steinberger, guten Morgen. In Bayern gibt es ab sofort eine zentrale Online-Plattform für Gesundheitsprävention. Der Pool zeigt Kurse, Beratungen und Informationsangebote, zum Beispiel Bewegungsangebote, Kompetenztrainings oder Hilfe bei Suchtproblemen. Die Angebote lassen sich nach Wohnort, Thema oder Altersgruppe filtern. Gesundheitsministerin Gerlach betont, wer etwas für die eigene Gesundheit tun will, soll schnell fündig werden. Bund und Länder reagieren auf die hohen Spritpreise. Ab Oktober kommt ein neuer Tankrabatt. Er soll Bürger und Unternehmen entlasten. Es gibt aber Kritik daran. David Riemer fasst zusammen.
2: Die deutsche Mineralölindustrie ist zwar gesprächsbereit, sieht eine staatliche Preisregulierung aber mit Sorge. Bei rund 14.000 Tankstellen in Deutschland sei sie hochkomplex und mit zusätzlicher Bürokratie verbunden. Ein zu niedriger Preisdeckel könne im schlimmsten Fall die Versorgungssicherheit gefährden, heißt es. Verbraucherschützer, Sozialverbände und die Opposition kritisieren den Tankrabatt als zu wenig zielgenau.
0: Berlin und Mecklenburg-Vorpommern wählen heute neue Landesparlamente. In Berlin sind rund 2,5 Millionen Menschen zur Wahl des Abgeordnetenhauses aufgerufen. In Mecklenburg-Vorpommern etwa 1,3 Millionen. In beiden Ländern darf schon ab 16 Jahren gewählt werden. In Mecklenburg-Vorpommern zeichnet sich ein Kopf-an-Kopf-Rennen zwischen SPD und AfD an. In Berlin zwischen Linke und CDU. Künstliche Intelligenz hat große Schwächen beim Erkennen von Formen. Das kann zum Beispiel beim autonomen Fahren gefährlich werden. Eine Studie aus New York zeigt, über 200 getestete Bilderkennungsmodelle liegen deutlich hinter Menschen, sobald bei Nebel oder Dämmerung nur Umrisse zu erkennen sind. Die Wissenschaftler fordern deshalb, Algorithmen stärker auf die Gesamtgestalt zu trainieren, damit Roboter, Autos und Sehprothesen zuverlässiger sehen lernen. Bitterer Spieltag für den FC Augsburg in der Fußball-Bundesliga. In Bremen hat Augsburg eine 2:0-Führung aus der Hand gegeben und am Ende sogar noch 2:3 verloren. FCA-Verteidiger Hennes Behrens danach bei DAZN.
3: Ja, ich glaube, wir hatten generell nicht den besten Tag, schaffen es dann trotzdem hier 2:0 in Führung zu gehen. Und am Ende schaffen es einfach nicht, die Basics auf den Platz zu kriegen. Es kriegen dann am Ende wirklich brutal unnötig irgendwie auch die Tore.
0: In der Tabelle liegt Augsburg im Moment auf Platz 4. An der Spitze steht Dortmund. Der BVB hat nach einem Sieg gegen Stuttgart den FC Bayern überholt. Und das trendet gerade online. Leopardus tilcayo, das ist eine neue Katzenart, die Forscher jetzt in den Anden in Südamerika entdeckt haben. Die Katze ist gefleckt und ähnelt einem Leoparden, nur sehr viel kleiner. Das erste Exemplar, das in Bolivien auf 1500 Metern Höhe gesichtet wurde, war nur 46 cm lang und damit auch kleiner als eine normale Hauskatze. Süß, wird jedes Bild im Netz kommentiert. Das letzte Mal, dass eine neue Katzenart entdeckt wurde, ist schon gute 100 Jahre her. Das Antenne Bayern Verkehrszentrum. Wir wollen, dass ihr gut ankommt. Und wir schauen auf die A96 Lindau Richtung München zwischen Kisleck und Leutkirch Süd, so heißt richtig. Da ist ein Unfall passiert. Im Moment läuft auf der Standspur die Unfallaufnahme. Und die neuesten Blitzer bayernweit nur bei uns. Da steht einer in Oberbayern auf der A8 bei Raubling. In Niederbayern wird bei Simbach geblitzt auf der B20 und auch im Allgäu steht einer. Und zwar auf der B12 bei Kempten. Da sind 60 sich erlaubt. Und wenn ihr noch was habt, Staus oder Blitzer, gerne immer kostenlos melden unter der 0800 994 9000.
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0: wenn die Figuren des Markgrafenbrunnen in Bayreuth Pause mit dem Wasserspucken machen.
1: Und bei Audi in Ingolstadt die Vorbereitungen für die Abholung der Neufahrzeuge am Morgen losgeht.
0: Dann

0: Die Milch ist ausgetrunken und nicht selten steht man dann zweifelnd vor den Mülltonnen. Wo muss er jetzt hin, der leere Getränkekarton? 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
2: Kurz nach 17:30 das Antenne Bayern Verkehrszentrum. Wir wollen, dass ihr gut ankommt und gerade ein Unfall passiert auf der A9 Nürnberg Richtung Berlin zwischen Münchberg Nord und Hof West. Deshalb hier im Moment die Fahrbahn blockiert. Die neuesten Blitzer bayernweit nur bei uns. Da schauen wir nach Niederbayern. Auf der B553 wird geblitzt bei Hengersberg. Im Allgäu auf der B12 Höhe Untertingau wird geblitzt und ein Blitzer steht auch in Oberbayern Fürstenfeldbruck und zwar in der Augsburger Straße. Und wenn ihr noch was habt, Staus oder Blitzer, meldet's gerne immer kostenlos bei uns unter der 0800 994 9000.
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1: Das Antenne Bayern-Wetter an diesem Sonntagmorgen in Nittenau in der Oberpfalz 11 Grad, Coburg meldet 10, in Geretsried in Oberbayern sind es 9 Grad. Wir sind heute ein bisschen zweigeteilt, ab der Main-Gegend nordwärts viele Wolken, windig und später auch Regen. Ansonsten, je weiter es Richtung Süden geht, umso mehr zeigt sich die Sonne.
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1: 6 Uhr ist es und hier ist Katrin Steinberger. Guten Morgen.
3: Guten Morgen. Bei BMW in Regensburg ist das 9-millionste Fahrzeug vom Band gelaufen. Es war ein Elektroauto in einer Sonderlackierung. Ein helles Lila in Metallic-Optik. Ein Kunde in Schweden hat den Wagen bestellt. Das Werk in Regensburg gibt es jetzt seit 40 Jahren. Rund 9000 Menschen arbeiten dort.
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3: Wahltag in Berlin und Mecklenburg-Vorpommern. In beiden Ländern werden neue Landesparlamente gewählt. In Berlin sehen Umfragen ein Kopf-an-Kopf-Rennen zwischen CDU und der Linken. In Mecklenburg-Vorpommern zeichnet sich ein enges Rennen zwischen der SPD und der AfD ab. Die geplante Entlastung bei den Spritpreisen trifft auf Skepsis. Verbraucherschützer, Sozialverbände und Oppositionsparteien im Bundestag zweifeln am neuen Paket von Bund und Ländern. Vor allem der erneute Tankrabatt gilt als nicht zielgenau. Und auch ein Spritpreisdeckel helfe nur für kurze Zeit, so die Kritik. Die Fußball-Bundesliga hat einen neuen Tabellenführer, Dortmund. Der BVB hat gegen Stuttgart 1:0 gewonnen und damit den FC Bayern in der Tabelle überholt. Davor hat der FC Augsburg seine Führung in Bremen verspielt und am Ende 2:3 verloren. Und was ihr heute noch erleben könnt, jetzt von unserem Bayern-Reporter Sascha Ruß in Oberbayern.
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4: Schönen Sonntag. Ein farbenprächtiges Spektakel erwartet euch in Mittenwald. Beim großen Almabtrieb ziehen die Hirten mit ihren prächtig geschmückten Rindern ins Tal. Ein echtes Meer aus Farben. Die Kühe tragen kunstvolle Kronen aus bunten Bergblumen, glitzernden Bändern und saftigen Tannengrün. Begleitet von lautem Kuhglockengeläut geht es direkt durch den historischen Ortskern zum großen Almfest am Riedboden. Mit Live-Musik und bayerischen Köstlichkeiten. Gefeiert wird den ganzen Tag.
1: Na, dann wünschen wir den Kühen eine schöne Wintersaison. Antenne Bayern Verkehrszentrum. Wir wollen, dass ihr gut ankommt. Unfall und Wildschwein auf der A3 Würzburg Richtung Nürnberg zwischen Höchstadt Nord und Pommersfelden. Bitte Vorsicht. A9 Nürnberg Richtung Berlin zwischen Münchberg Nord und Hof West. Auch hier ein Unfall. Falls ihr was entdeckt habt, Staus oder Blitzer in aller Herrgottsfrüh, dann klingelt doch gerne durch unter der 0800 994 9000. Gute Fahrt.
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1: Einen wunderschönen guten Morgen.

0: Das ist die ganz neue von Cat's Eye auf Antenne Bayern. Einen schönen Sonntagmorgen wünscht euch Kati Kleff gleich bei mir. Belong Together. Gleich 17:15. Rein geht's in den Lazy Sunday. Und ja, bei vielen von euch liegt sicherlich schon Dirndl und Lederhose parat. Denn seit gestern hat es begonnen. Das größte Volksfest der Welt. Mittendrin Sascha Ellinghaus. Der ist Schausteller-Seelsorger und er feiert am Donnerstag mit vielen anderen zusammen Gottesdienst im Bierzelt.
1: Wir feiern einen fröhlichen Gottesdienst inmitten des größten Volksfestes der Welt und freuen uns als Christinnen und Christen, ein Teil dieses bayerischen Traditionsfestes zu sein. Für viele Menschen gehört der Besuch des Oktoberfest-Gottesdienstes wie selbstverständlich dazu und alle, die kommen, machen damit ja auch deutlich, dass der christliche Glaube mitten ins Leben gehört.
0: Und die Wiesenseelsorge ist natürlich auch da, wenn die Schausteller mal ein offenes Ohr brauchen.
2: Es ist schön, dass es da ist, dass es es gibt. Und wenn Probleme sind, ist es auch schön, wenn man mal drüber reden kann.
3: Ich denke, es gibt viele Menschen im Glauben, da ihre Zuflucht haben. Und da ist es, glaube ich, nicht verkehrt, wenn die einen Ansprechpartner haben.
4: Es ist was Besonderes. Also es gehört auf jeden Fall dazu. Es ist ein sehr wichtiger Bestandteil unserer Kultur.
0: Die Schausteller, die freuen sich natürlich, wenn das Zelt beim Gottesdienst richtig voll wird. Los geht's im Marstall-Festzelt am Donnerstagvormittag um 9:30 Uhr. Schönen Sonntagmorgen jetzt.

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6: In Schweinfurt aktuell 12 Grad, Günzburg in Schwaben meldet 11, in Passau sind es 10 Grad. Wir sind zweigeteilt heute.

0: richtig schön angenehm nochmal spätsommerlich warm. Verkehrszentrum. Wir wollen, dass ihr gut ankommt. Zwei Meldungen. Einmal die A3 Würzburg Richtung Nürnberg zwischen Höchstadt Nord und Pommersfelden. Ein Unfall hier auf dem Standstreifen und die A9 Nürnberg Richtung Berlin. Die ist Richtung Berlin momentan blockiert zwischen Münchberg Nord und Hof West. Auch da ist ein Unfall passiert. Die neuesten Blitzer bayernweit nur bei uns. Sie stehen auf der A8 Höhe Raubling und in Grafenwöhr in der Bahnhofstraße. Wenn ihr noch was entdeckt habt, Staus oder Blitzer, gebt gern kostenlos Bescheid. 0800 994 9000.
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0: Stelle.
1: Der Alltag ist wieder da und ich glaube, dass für ganz viele das schwierig ist, wenn der Wecker klingelt. Und das, glaube ich, ist jetzt wichtig, das auch wieder zu trainieren. Und dennoch, für die Kinder ist einfach Schule die Hauptarbeit. Und wenn die Familie da mitzieht, dann glaube ich, dass es auch ganz gut läuft.

0: aber richtig.
1: Was ist jetzt fürs nächste Monat wichtig? Was ist vielleicht fürs erste Halbjahr? Und was ist langfristig mein Ziel? Wo will ich mal rauskommen hinten? Und das, glaube ich, ist was, was man wirklich zusammen mit den Kindern in der Familie besprechen kann. Wichtig ist, glaube ich, dass die Motivation nicht über alle Maßen nach oben geschraubt wird.
0: Und die Ziele fürs neue Schuljahr am besten aufschreiben und irgendwo hinhängen, wo ihr häufiger dran vorbeilauft und auch draufschaut. Das gilt übrigens auch für die Großen, die nicht in die Schule gehen, was Ziele angeht. So bleibt es nämlich präsent und wir denken immer wieder daran,

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0: Christa Sarandi, Good Old Days.
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1: Das Antenne Bayern-Wetter in Schwandorf in der Oberpfalz 11 Grad. Kulmbach meldet 10 in Freising. In Oberbayern 9 Grad. Ab der Main-Gegend heute Wolkenwind und Regen. Richtung Süden, da hat die Sonne mehr Platz. Also wir sind ein bisschen zweigeteilt, zumindest was das Wetter angeht.
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1: Auf die Sekunde 7 Uhr, hier ist Katrin Steinberger. Guten Morgen.
3: Guten Morgen. Und es ist ein Erfolg für den Naturschutz am Inn. In einem Flussabschnitt bei Simbach in Niederbayern ist der seltene Steingrässling entdeckt worden. Die Fischart galt dort über 100 Jahre als verschollen. Forschende der TU München fanden sie in einer Fischwanderhilfe. Die Art gilt als Hinweis auf eine gute Wasserqualität und intakte Lebensräume.
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3: In Berlin und Mecklenburg-Vorpommern laufen heute die Wahlen zu den Landesparlamenten. In einer Stunde öffnen die Wahllokale. In Mecklenburg-Vorpommern deutet sich ein enges Rennen zwischen der SPD und der AfD an. In Berlin liegen in Umfragen Linke und CDU vorne. In beiden Ländern darf ab 16 Jahren gewählt werden. Sind nur Schatten oder Umrisse zu sehen? Ist die künstliche Intelligenz oft überfordert? Das zeigt eine Studie aus New York. Forscher haben über 200 KI-Modelle getestet und herausgefunden, KI-Systeme scheitern oft, weil sie auf Details achten und haben dann Probleme, Formen zu erkennen. Die deutschen Volleyballer stehen nach einem 5-Satz-Krimi im EM-Viertelfinale. In Sofia drehte das DVV-Team einen 0-2-Rückstand gegen den Vize-Weltmeister und gewann am Ende 3-2. Im Viertelfinale wartet jetzt Titelverteidiger Polen. Und was ihr heute noch erleben könnt, jetzt von unserer Bayern-Reporterin Julia Schmidt in Mittelfranken.
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4: Schönen Sonntag. Die Bundespolizei wird heute 75 und lädt euch zum großen Familienfest nach Nürnberg ein. Da ist richtig Action geboten. Diensthunde zeigen, was sie drauf haben. Dazu sportliche Mitmachangebote, viele Kinderaktionen, Stellwerksbesichtigungen, sogar ein Lokführerschein für Kinder und das Bundespolizeiorchester München spielt live. Hin kommt ihr ganz entspannt mit dem Zugshuttle vom Nürnberger Hauptbahnhof zum Rangierbahnhof.
1: Das Antenne Bayern Verkehrszentrum. Wir wollen, dass ihr gut ankommt. Achtung bitte, Unfall auf der A3 Würzburg Richtung Nürnberg zwischen Höchstadt Nord und Pommersfelden. Bitte in diesem Bereich vorsichtig fahren. Die A9 Nürnberg Richtung München. Auch hier Unfall zwischen Münchberg Nord und Hof West. Rechte Spur und auch der mittlere Fahrstreifen sind blockiert. Die neuesten Blitzer bayernweit nur bei uns. Die stehen auf der A8 bei Raubling und in Grafenwöhr in der Bahnhofstraße. Staus und Blitzer kostenlos melden 0800 994 9000.
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1: Schönen Start in diesen Sonntagmorgen wünsche ich euch jetzt mit Pink und Willow Sage Heart.

0: oder das teure Spielzeug.
1: Also was Kinder wirklich brauchen, ist einfach Zeit, Zugewandtheit, gesehen werden, wie sie sind. Sie brauchen Zugehörigkeit zu Menschen, bei denen sie sich sicher, getragen, gehalten, gesehen fühlen. Einfach mit dem Kind die Welt entdecken.
0: Und das ist ja auch für uns Erwachsene toll, die Welt wieder mit Augen von Kindern zu sehen. Die Richtung, die geben die Kleinen selbst vor.
1: Zu schauen, okay, was kann das Kind Besonderes? Malt es gerne, zusammen malen. Vielleicht eine Leinwand bespannen mit einem alten Küchentuch. Oder ist das Kind eher technisch? Ist es naturwissenschaftlich? Mache ich Wasserexperimente? Staue ich einen Bach auf? Was auch immer. Aber einfach wirklich ins Erleben, ins Machen, auch ein buntes Tun reinzukommen und das gemeinsam weiterzuentwickeln.
0: Auf dem Bolzplatz ein bisschen kicken, schönes Picknick machen oder auch gemeinsam ein Buch auf dem Sofa anschauen, kuscheln dabei. Es gibt so viele Möglichkeiten, den Kleinen eine Freude zu machen. Und zwar natürlich nicht nur heute am Weltkindertag. Schönen Lazy Sunday jetzt mit

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2: Münnerstadt in Unterfranken 13 Grad, Illertissen in Schwaben 11, in Wallersdorf in Niederbayern 10 Grad. Heute nördlich der Main-Gegend Regen, im Süden dafür mehr Sonne. Also sprich im Norden eher Wolken und Wind, im Süden bleibt es spätsommerlich. Das Antenne Bayern Verkehrszentrum. Wir wollen, dass ihr gut ankommt. Nur eine Meldung von der A9 Nürnberg Richtung Berlin. Zwischen Münchberg Nord und Hof West, Unfall, rechte und mittlere Spur sind blockiert. Die neuesten Blitzer bayernweit nur bei uns. Die stehen auf der A8 bei Gersthofen, in Mittelfranken Ansbach, auf der B13 und in Raubling auf der A8. Staus und Blitzer kostenlos melden 0800 994 9000. 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

0: Dann sagt die katholische Queer-Seelsorgerin Vian Malou aus Landshut.
1: Unsere Premiere letztes Jahr war richtig, richtig gut, hat sämtliche Erwartungen übertroffen. Das heißt, wir können uns auf dieses Jahr freuen. Es sind Leute gekommen, die noch nie an dem CSD waren und extra für den Gottesdienst gekommen sind. Und es waren auch Leute da, die bisher noch nie so viel Kontakt mit Kirche hatten und auch eigentlich sagen, brauche ich nicht, und gesagt haben, Mensch, das war richtig gut.
0: Auch in diesem Jahr steht Vian Malou mit evangelischen Kollegen und auch mit Altkatholiken auf der Bühne. Auch danach bleibt die Kirche mit dabei.
1: Wir sind da, haben natürlich, so wie jeder Stand, unsere Infobladel ausliegen. Am wichtigsten ist uns aber einfach zu zeigen, hey, Kirche kann auch anders, Kirche möchte. Wir wollen die Trennlinien, die noch in so vielen Köpfen sind und auch in kirchlichen Köpfen sind, ein bisschen aufweichen und sagen, es gibt ganz, ganz viele, die da offen für sind, und wir sind da für alle Menschen.
0: Jeder, der möchte und der vorbeikommt, der kann sich unter dem Regenbogen seinen persönlichen Segen to go abholen. Am Samstag beim Christopher Street Day in der niederbayerischen Landeshauptstadt.

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0: okay, das war jetzt gerade nicht dein Handy. Aber beim nächsten Klingeln könnte Marktforschung dran sein. Und dann bitte geh ran, ans Handy oder Festnetz. Denn deine Meinung zählt, zum Beispiel auch, was du hörst, nutzt und was dir wichtig ist. Auch im Radio. Also, mitmachen statt wegdrücken. Sag, was bei dir läuft. Danke für deine Meinung.
1: Heute sind wir zweigeteilt, aber natürlich nicht im Herzen, sondern nur was das Wetter angeht. Im Süden mehr Sonne, im Norden mehr Regen später und Wolken. Aktuell sind es in Marktredwitz, in Oberfranken und auch in Landsberg am Lech in Oberbayern 12 Grad, Kümmersbruck in der Oberpfalz meldet 10.
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1: 8 Uhr ist es, hier ist Katrin Steinberger. Guten Morgen.
3: Guten Morgen. In Balkolgrub läuft die Hörnlebahn wieder. In den letzten 10 Monaten stand die Schwenksesselbahn am Hörnle in den Ammergauer Alpen still. Sie wurde für rund 2,5 Millionen Euro komplett saniert. Dabei ist unter anderem die Bergstation neu gebaut worden und auch die markanten blauen Sessel wurden 1:1 ausgetauscht.
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3: In Berlin und Mecklenburg-Vorpommern öffnen jetzt die Wahllokale. In beiden Ländern werden neue Abgeordnetenhäuser gewählt. Wahlberechtigt sind insgesamt rund 3,8 Millionen Menschen. In beiden Ländern kann schon ab 16 Jahren gewählt werden. In Mespelbrunn im Landkreis Aschaffenburg hat die Polizei nach einem Raubüberfall auf eine Tankstelle einen 38-jährigen Deutschen festgenommen. Der Mann soll eine Angestellte mit einem Messer bedroht haben, flüchtete aber ohne Beute. Kripo und Staatsanwaltschaft klären jetzt die Hintergründe. Borussia Dortmund übernimmt die Tabellenführung der Fußball-Bundesliga nach einem 1:0-Sieg bei Stuttgart. Der BVB hat damit 2 Punkte Vorsprung auf den FC Bayern. Der FC Augsburg hat davor gegen Werder Bremen 2:3 verloren, nachdem die Bremer einen 0:2 Rückstand noch gedreht haben. Und was ihr heute noch erleben könnt, jetzt von unserer Bayern-Reporterin Tanja Hucker in Niederbayern.
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4: Schönen Sonntag. Landshut ist heute nochmal eine riesengroße Bühne für die vielen Straßenkünstler und die sind richtig gut, also Profis, wenn es um Jonglieren geht, um Akrobatik. Es sind sehr lustige Künstler hier, zum Beispiel 3 Franzosen. Sie spielen Dressurreiten, also mit Steckerlpferd, urkomisch. Auch die Zauberer sind toll hier. Sie alle kommen aus verschiedenen Ländern und sie spielen natürlich für den Hut. Also jeder kann geben, was er mag.
1: Wie wunderbar. Verkehrszentrum. Wir wollen, dass ihr gut ankommt. Eine Meldung von der A9 Nürnberg Richtung Berlin. Da hat es einen Unfall gegeben zwischen Münchberg Nord und Hof West. Rechte und mittlere Spur sind blockiert. Die neuesten Blitzer Bayern bei uns, die stehen in Schwaben auf der A8 bei Gersthofen, in Oberbayern auf der A92 bei Eching und in der Oberpfalz in der Bahnhofstraße in Grafenwöhr. Staus und Blitzer kostenlos melden 0800 994 9000.
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1: Schönen Sonntagmorgen.

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0: Glocken sind da in St. Peter in Siegertsbrunn im Landkreis München zu hören. Der Landeshistoriker Florian Sepp, der ist Referatsleiter bei der Bayerischen Staatsbibliothek und der hat was super Interessantes rausgefunden.
1: Die Besonderheit ist, dass diese Glocke aus Material von Patronen- und Granatenhülsen gegossen worden ist nach dem Zweiten Weltkrieg. 1949 ist die gegossen worden.
0: Möglich war das, weil es während des Zweiten Weltkrieges eine große Munitionsfabrik bei Siegertsbrunn gab, die nach dem Kriegsende geräumt wurde.
1: Dann haben die Amerikaner begonnen, das systematisch wegzusprengen und es blieb halt Unmengen an Material übrig, Patronen und Granatenhülsen. Und dann sind Siegertsbrunner hergegangen und haben begonnen, diese Hülsen zu sammeln, um daraus dann eine Glocke zu gießen.
0: Also ausgerechnet das Material, dieses Zerstörerische, das für den Krieg bestimmt war, hat einen ganz neuen Sinn bekommen.
1: Ja, es war für alle Dörfer ein einschneidendes Erlebnis, wenn die Kirchenglocken für den Krieg abgehängt worden sind, weil dann quasi auch akustisch der Frieden verschwunden war und die Rückkehr der Glocken war auch eine Rückkehr zur Normalität. Und dass das natürlich mit Kriegsgerät eigentlich dann wieder geschehen ist, ist natürlich ein sehr schönes Symbol.
0: Vielleicht denken wir morgen gemeinsam dran, egal wo ihr Glocken läuten hört und erinnern uns gemeinsam, dass Frieden gar nicht

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6: Das Antenne Bayern-Wetter. Wir sind zweigeteilt heute, vom Main nordwärts mehr Wolken, im Süden dafür viel mehr Sonnenschein. Aktuell sind es in Karlstadt in Unterfranken 15 Grad, Gundelfingen an der Donau in Schwaben meldet 13, in Ortenburg in Niederbayern sind es 12 Grad. Das Antenne Bayern Verkehrszentrum. Wir wollen, dass ihr gut ankommt. Achtung bitte auf der A7 Würzburg Richtung Fulda. Liegen zwischen Bad Brückenau Wildflecken und Bad Brückenau Volkers Leitbarken auf der Autobahn. Unfall auf der A9 Nürnberg Richtung Berlin zwischen Münchberg Nord und Hof West. Da laufen jetzt die Reinigungsarbeiten, rechte und mittlere Spur immer noch blockiert. Und dann haben wir die A81 Würzburg Richtung Heilbronn zwischen Boxberg und Osterburken. Auch hier liegen Teile auf der linken Spur, und zwar mehrere große Plastikteile. Die neuesten Blitzer bayernweit nur bei uns stehen in Mittelfranken, in Weisendorf, in der Auracher Bergstraße, in der Altöttinger Straße, in Tacherting und in Oberbayern auf der A92 bei Eching. Staus und Blitzer kostenlos melden 0800 994 9000.
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0: Diese haben schön die Pferde gesattelt mit Beyoncé und Texas Hold'em. Das ist der Lazy Sunday auf Antenne Bayern an diesem 20. September mit Kati Kleff. Es ist Weltkindertag und das wird natürlich auch bei uns in Bayern gefeiert. Am Freisinger Domberg zum Beispiel. Da ist heute Premiere für Familien Corbinian. Katja Kraft aus dem Diözesanmuseum. Das heißt, viel los am Domberg heute.
1: Also wir sind dabei, das Stadtmuseum ist dabei. Es gibt auch eine Action-Bound-Führung im Dom. Da kann man sich ganz unabhängig machen und kann per App sich durch den Dom führen lassen. Und was besonders schön ist, dass wir auch einen ökumenischen Gottesdienst feiern um 16 Uhr mit einer Kindersegnung. Und da wird der Kardinal Reinhard Marx ganz persönlich auch vorbeischauen und das übernehmen.
0: Und im Mittelpunkt die Kleinen. Das Motto ist bärenstark durchs neue Schuljahr. Und das wird bestimmt nicht langweilig, oder?
1: Die Kinder können bei uns basteln, die können bei uns Musik machen, die können Bilder malen, die können alles tun, was man später dann auch in einem Museum sehen würde, nämlich Kunst. Und das können sie mit allen Sinnen bei uns tun.
0: Klasse. Familien Corbinian, ein neues Fest für Kinder, Eltern und natürlich Großeltern. Ihr alle seid herzlich eingeladen auf den Freisinger Domberg zum Mitfeiern. Am Mittag geht's los.

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1: Das war Antenne Bayern mit Heil Unterschleißheim in Oberbayern 15 Grad, in Bad Staffelstein in Oberfranken 14, Obertraubling in der Oberpfalz 11 Grad. Wir sind heute zweigeteilt im Norden Bayerns Regen. Später, vor allem jetzt momentan, viele Wolken und dann zieht noch ein ordentlicher Wind auf. Im Süden Bayerns mehr Sonnenschein. Morgen bleibt es mild bei 14 bis 21 Grad, aber recht windig. Es bleibt trocken und es ziehen ein paar Wolken durch.
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1: 9 Uhr ist es an diesem Sonntag. Hier ist Katrin Steinberger. Guten Morgen.
3: Guten Morgen. Bei BMW in Regensburg ist das 9-millionste Fahrzeug vom Band gelaufen. Es war ein Elektrofahrzeug in einer Sonderlackierung. Ein helles Lila in Metallic-Optik. Ein Kunde in Schweden hat den Wagen bestellt. Das Werk in Regensburg gibt es jetzt seit 40 Jahren. Rund 9000 Menschen arbeiten dort.
1: Lila Metallic. Die Schweden trauen sich was.
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3: Bayern hat ein neues Online-Portal für Gesundheitsförderung und Prävention gestartet. Das Online-Portal bündelt Kurse, Beratungen und Informationen von Yogakursen bis hin zur Telefonseelsorge. Die Suche funktioniert nach Ort, Thema und Altersgruppe. Kinder in Deutschland fühlen sich stark. Das zeigt ein neues Stimmungsbild von UNICEF Deutschland und dem Deutschen Kinderhilfswerk zum Weltkindertag heute. Über 1000 Kinder und Jugendliche wurden befragt. Sie wünschen sich vor allem Sicherheit, Schutz und faire Bildungschancen. Besonders wichtig ist ihnen, ernst genommen zu werden und mitbestimmen zu dürfen. Bitterer Spieltag für den FC Augsburg in der Fußball-Bundesliga. In Bremen hat Augsburg eine 2:0 Führung aus der Hand gegeben und am Ende 2:3 verloren. An der Tabellenspitze steht jetzt Dortmund. Der BVB hat nach einem Sieg gegen Stuttgart den FC Bayern überholt. Und was ihr heute noch erleben könnt, jetzt von unserem Bayern-Reporter Sascha Roos in Oberbayern.
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4: Schönen Sonntag. Ein farbenprächtiges Spektakel erwartet euch in Mittenwald. Beim großen Almabtrieb ziehen die Hirten mit ihren prächtig geschmückten Rindern ins Tal. Ein echtes Meer aus Farben. Die Kühe tragen kunstvolle Kronen aus bunten Bergblumen, glitzernden Bändern und saftigen Tannengrün. Begleitet von lautem Kuhglockengeläut geht es direkt durch den historischen Ortskern zum großen Almfest am Riedboden mit Live-Musik und bayerischen Köstlichkeiten. Gefeiert wird den ganzen Tag.
1: Antenne Bayern Verkehrszentrum. Wir wollen, dass ihr gut ankommt. Nur eine Meldung von der A7 Würzburg Richtung Fulda. Zwischen Bad Brückenau-Wildflecken und Bad Brückenau-Volkers liegen immer noch Leitbarken auf der Autobahn. Die neuesten Blitzer bayernweit nur bei uns. Sie stehen in Oberbayern, in der Altöttinger Straße, in Tacherting, in der Oberpfalz, auf der B85 bei Sulzbach-Rosenberg und in Schwaben, auf der B300 bei Ziemetshausen. Staus und Blitzer kostenlos melden 0800 994 9000.
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1: Einen wunderschönen Sonntagmorgen wünsche ich euch jetzt mit

Freitag. Mark Forster und ein Lied, das ist der Lazy Sunday auf Antenne Bayern an diesem hoffentlich für euch entspannten September-Sonntag. Wir begleiten euch heute entschleunigt wieder durch das Wochenende mit einem Song von Birdie, People Help the People. Ihr erinnert euch bestimmt, aber ich bin fast sicher, die Version von Ron van den Broeken, die kennt ihr noch nicht. Hier ist er.

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9: Das Antenne Bayern-Wetter. Wir teilen uns heute in 2 Hälften. Im Norden Bayerns Wolken, Wind und später auch Regen. Im Süden dafür sonnig und angenehm spätsommerlich mit. Aktuell sind es in Hammelburg, in Unterfranken, in Ottobeuren, im Allgäu und auch in Geisenhausen in Niederbayern 17 Grad. Also so viel zum Thema zweigeteilt. Morgen eher Wolken und Wind, 14 bis 21, aber es bleibt trocken. Das Antenne Bayern Verkehrszentrum. Wir wollen, dass ihr gut ankommt. Nur eine Meldung von der Bundesstraße 318 Holzkirchen Richtung Rottach-Egern. Zwischen der Kreuzstraße und Gmund 3 Kilometer Stau. 16 Minuten dauert es hier länger. Die neuesten Blitzer bayernweit nur bei uns. Die stehen in Schwaben auf der A8 bei Gersthofen, in Oberbayern auf der A92 Höhe Eching und in Mittelfranken auf der B13 bei Ansbach. Staus und Blitzer kostenlos melden 0800 994 9000.
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entspannten und ja auch einen faulen Sonntag, einen Lazy Sunday, wünscht euch Antenne Bayern mit Bayerns bester Musik. Pink und Try, wir begleiten euch durch dieses Wochenende und hoffen natürlich, dass ihr was Schönes vorhabt. Und wenn es nur Zeit mit den Liebsten verbringen ist, manchmal sind es ja doch die kleinen Dinge, die das Leben ein bisschen angenehmer gestalten. Wir begleiten euch auf jeden Fall musikalisch jetzt mit Charlie Puth. Absolutes Gesangstalent und besonders schön, wenn er akustisch daherkommt, finde ich. Hier ist One

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0: Skippen, skippen, wegdrücken. Das können wir inzwischen ziemlich gut. 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Wenn Marktforschung bei dir auf dem Festnetz oder Handy anruft, kannst du mit deinen Antworten zeigen, was du wirklich hörst, nutzt und magst. Also nicht wegdrücken, sondern mitreden. Sag, was bei dir läuft. Danke für deine Meinung.
1: Das Antenne Bayern Wetter. Jetzt sehen wir das hier auch schön auf unserem Wetterradar im Norden Bayerns heute. Mehr Wind und Wolken, später auch Regen. Im Süden bleibt es sonnig und spätsommerlich angenehm. Germering in Oberbayern aktuell 18 Grad, Neumarkt in der Oberpfalz 17, in Windlach in Oberfranken 16 Grad. Morgen bleibt es trocken, aber Wind und Wolken ziehen durch.
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1: 10 Uhr ist es, hier ist Katrin Steinberger, guten Morgen.
3: Guten Morgen, ja, der Steingrässling ist zurück im Inn. Der Fisch galt über 100 Jahre lang als verschollen. Forschende haben ihn jetzt in einem Abschnitt bei Sinnbach in Niederbayern nachgewiesen, gefunden an naturnahen Wanderhilfen. Sie helfen Fischen, Wasserkraftwerke zu umgehen. Und sie bieten dem Steingrässling die Bedingungen, die er braucht.
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3: In Berlin und Mecklenburg-Vorpommern laufen die Wahlen zu den Landesparlamenten. In Mecklenburg-Vorpommern deutet sich ein enges Rennen zwischen der SPD und der AfD an. In Berlin liegen in Umfragen Linke und CDU vorn. In beiden Ländern darf ab 16 Jahren gewählt werden. Forscher haben eine Schwachstelle bei künstlicher Intelligenz entdeckt, beim Erkennen von Formen und Umrissen. Getestet wurden über 200 KI-Modelle. Sie alle konzentrieren sich auf Details statt auf die Gesamtform. Das kann zum Beispiel beim autonomen Fahren gefährlich werden. Es ist einer der größten Trachtenumzüge weltweit. Über 9000 Trachtler, Blaskapellen, Schützen und Traditionsgruppen ziehen durch die Münchner Innenstadt. Es ist Trachten- und Schützenumzug zum Oktoberfest. Für die Sicherheit sorgen während der Wiesn in diesem Jahr unter anderem KI-Kameras. Und was ihr heute sonst noch erleben könnt, jetzt von unserer Bayern-Reporterin Julia Schmidt in Mittelfranken.
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4: Schönen Sonntag. Die Bundespolizei wird heute 75 und lädt euch zum großen Familienfest nach Nürnberg ein. Da ist richtig Action geboten. Diensthunde zeigen, was sie drauf haben. Dazu sportliche Mitmachangebote, viele Kinderaktionen, Stellwerksbesichtigungen, sogar ein Lokführerschein für Kinder und das Bundespolizeiorchester München spielt live. Hin kommt ihr ganz entspannt mit dem Zugshuttle vom Nürnberger Hauptbahnhof zum Rangierbahnhof.
1: Das Antenne Bayern Verkehrszentrum. Wir wollen, dass ihr gut ankommt. Die A3 Nürnberg Richtung Würzburg zwischen Nürnberg-Beringersdorf und Erlangen-Tennenlohe. 3 Kilometer Stau. Da seid ihr aber in 16 Minuten durch. Die B8 318 Holzkirchen Richtung Rottach-Egern zwischen der Kreuzstraße und Gmund. 3 Kilometer. Da dauert es 24 Minuten länger. Die neuesten Blitzer bayernweit nur bei uns stehen in Mittelfranken in Weisendorf, Auracher Bergstraße, auf der A92 bei Eching und auf der A8 in Schwaben bei

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2: Ich wünsche euch einen maximalen Lazy Sunday. Genießt es, lasst euch gut gehen. Verbringt eure freien Stunden mit denen, die euch am Herzen liegen. Und mit Antenne Bayern. Hier ist Shabuzi.

Schulte, sicherlich momentan einer der erfolgreichsten deutschen Exporte, die wir haben, was Popmusik angeht. Und natürlich nicht erst seit gestern. Ne? Das ist seine neueste Lovesick, der Lazy Sunday auf Antenne Bayern. Heute mit Kati Kläff. 21:45 Uhr. Genießt diesen Sonntag. Vielleicht sitzt ihr gerade beim Frühstück oder seid zum Brunch verabredet. Wir begleiten euch mit Songs, die ihr garantiert kennt, aber vielleicht so noch nicht. Oder kennt ihr Cyndi Laupers Time After Time schon von Paratone? Was? Noch nie gehört. Dann wird's aber höchste Zeit.

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0: sind es in Wertingen in Schwaben 20 Grad, Eggenfelden in Niederbayern 19, Schonungen in Unterfranken 17 Grad. Morgen Wolken und Wind, aber kaum Regen. Von Nordwesten her kommt Sonne. Das Antenne Bayern Verkehrszentrum. Wir wollen, dass ihr gut ankommt. Die A7 Füssenreuth Richtung Ulm zwischen dem Kreuz Memmingen und Bergheim. Unfall auf der linken Spur. A3 Nürnberg Richtung Würzburg zwischen Nürnberg-Beringersdorf und Erlangen-Tennenlohe. 4 Kilometer, 22 Minuten länger. Die A8 Salzburg Richtung München zwischen Fraßdorf und Rosenheim. 8 Kilometer Stau, da verliert ihr 26 Minuten. Die Bundesstraße 20, Berchtesgaden Richtung Burghausen. Zwischen Bad Reichenhall und Bad Reichenhall, so steht's hier, interessant, wahrscheinlich bei Bad Reichenhall, 3 Kilometer Stau, dauert 17 Minuten. Und die B318 Rottach-Egern Richtung Holzkirchen, zwischen Bad Wiessee und Gmund, 1 Kilometer, aber dauert 18 Minuten länger. Die neuesten Blitzer bayernweit nur bei uns, die stehen in der Altöttinger Straße in Tacherting in Oberbayern, in der Oberpfalz B85 bei Sulzbach-Rosenberg sowie in Schwaben auf der B300 bei Ziemetzhausen. Staus und Blitzer immer kostenlos melden unter der 0800 994 9000. Und dann haben wir noch eine Vermisstenmeldung der Polizei in Wasserburg. Seit dem 18. September, also seit vorgestern, wird in Wasserburg Herr M. vermisst. Er ist 50 Jahre alt, circa 1,92 groß und sehr schlank. Zuletzt wurde er gesehen, als er eine dunkle Jeans und eine helle Jacke trug. Es kann sein, dass sich Herr M. in einer psychischen Krise befindet. Wenn ihr ihn irgendwo seht, dann wendet euch doch bitte an die 110. Das war's von uns. Gute Fahrt.
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knuffig leicht, passt perfekt zum Lazy Sunday auf Antenne Bayern. The Weekend und Dancing in the Flames. Liebe Grüße in den Norden Bayerns, wo heute Wolken, Wind und Regen durchziehen. Wenn ihr Bock auf ein bisschen Sonne habt, dann kommt doch ein bisschen runter in den Süden. Da wird es nämlich heute spätsommerlich und richtig schön. Dazu Bayerns beste Musik auf Antenne Bayern jetzt mit der fantastischen Rita Ora. Hier ist Let You Love Me im Akustik-Remix.

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1: In Oberpfalz 20 Grad, Reit im Winkel in Oberbayern meldet 18, Kronach in Oberfranken 16 Grad. Heute im Norden Bayerns ziehen Wolkenfelder durch und es ist windig, am Nachmittag Regen. Im Süden bleibt es spätsommerlich.
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1: Gleich 11 Uhr, hier ist Katrin Steinberger.
3: Grüß Gott. Der Zoo im Oberfränkischen Hof ist jetzt offiziell Notinsel für Kids. Kinder, die Hilfe brauchen, finden dort einen sicheren Ansprechpartner. Der Zoo ist Teil des bundesweiten Notinselprojekts, das vom Verein Schutzhöhle e.V. betreut wird. Mitarbeitende sind speziell geschult, damit Kinder im Ernstfall Unterstützung bekommen.
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3: In Berlin und Mecklenburg-Vorpommern wird heute gewählt. Im Nordosten deuten Umfragen auf ein Kopf-an-Kopf-Duell zwischen der SPD von Ministerpräsident Schwesig und der AfD hin. In Berlin kämpfen laut Umfragen Linke und CDU um Platz 1. In Metten im Landkreis Deggendorf liegt ein 17-jähriger Radfahrer mit schweren Verletzungen im Krankenhaus. Der Jugendliche war am Abend unterwegs, als plötzlich ein Feldhase auf den Weg hoppelte. Er versuchte, dem Tier auszuweichen, geriet ins Straucheln und stürzte. Zwei Deutsche sind im Louvre in Paris festgenommen worden. Sie hatten im Saal der Mona Lisa selbst Porträts aufgehängt. Dem Gemälde der Mona Lisa ist nichts passiert. Gegenüber der Polizei sagten die beiden, es sei ein Scherz gewesen. Und was ihr heute noch erleben könnt, jetzt von unserer Bayern-Reporterin Tanja Hucker in der Oberpfalz.
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4: Schönen Sonntag. Hier in Burg Lengenfeld ist heute verkaufsoffen. Also viele Geschäfte haben geöffnet. Dazu dreht sich rund um den unteren Marktplatz alles um die Gesundheit. Da gibt es zum Beispiel Gedächtnis- und Konzentrationstrainings. Man kann sich mal als Arzt ausprobieren und eine Bauchspiegelung machen. Also nicht echt, aber an einem besonderen Trainingsgerät. Außerdem gibt es die Teddy-Klinik. Die Kinder können also ihre Kuscheltiere verarzten lassen.
3: Schöne Sache, finde ich.
1: Teddy-Klinik. Jo. Verkehrszentrum. Wir wollen, dass ihr gut ankommt. Die A7 Füssenreute Richtung Ulm zwischen Woringen und Bergheim. 8 Kilometer Stau, 26 Minuten länger. A7 Ulm Richtung Füssenreute zwischen Nesselwang und dem Grenztunnel Füssen. 5 Kilometer Stau, 11 Minuten länger. A8 Salzburg Richtung München zwischen Fraßdorf und Rosenheim. 8 Kilometer Stau, 38 Minuten länger. A9 München Richtung Nürnberg zwischen Manche und Ingolstadt Ost. 4 Kilometer, hier dauert es 11 Minuten länger. Und die B318 Holzkirchen Richtung Rottach-Egern zwischen Dürnbach und Bad Wiessee. 1 Kilometer Stau, 16 Minuten, bitte mehr einplanen. Die neuesten Blitzer bayernweit nur bei uns. Sie stehen in der Oberpfalz auf der B85 bei Roding, in Schwaben auf der A8 bei Gersthofen und in Niederbayern in der Brennesstraße in Bayerisch-Eisenstein. Staus und Blitzer kostenlos melden 0800 994 9000.
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1: Schönen Sonntag, ihr Lieben.

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3: Antenne Bayern-Wetter. Markt Heidenfeld in Unterfranken und Pfaffenhofen an der Roth in Schwaben. 22 Grad. In Zwiesel in Niederbayern hat es 20 Grad. Heute geht so eine Linie quer durch den Freistaat. Nördlich davon viele Wolken, Wind und später auch Regen. Südlich allerdings viel Sonnenschein und spätsommerlich. Das Antenne Bayern Verkehrszentrum. Wir wollen, dass ihr gut ankommt. Die A7 Füssen-Reute Richtung Ulm zwischen Memmingen Süd und Dettingen an der Iller. 10 Kilometer Stau, dauert 25 Minuten länger. Nochmal die A7, jetzt Würzburg Richtung Fulda zwischen Bad Kissingen, Obertholbau und Bad Brückenau-Volkers. 4 Kilometer, 12 Minuten. A9 München Richtung Nürnberg zwischen Manching und Ingolstadt Ost. 6 Kilometer, dauert eine Viertelstunde länger. A70 Bayreuth Richtung Bamberg zwischen der Ausfahrt Dreieck Bayreuth-Kulmbach und Kulmbach-Neudrossenfeld. Unfall, bitte benutzt hier den Standstreifen mit. Und die A99 München Süd Richtung Nord zwischen Hohenbrunn und Kirchheim. 10 Kilometer zäh, 14 Minuten länger. Die neuesten Blitzer bayernweit nur bei uns. Sie stehen auf der B85 in der Oberpfalz bei Sulzbach-Rosenberg, in Oberbayern auf der A92 bei Eching und in Mittelfranken auf der B2 bei Treuchtlingen. Staus und Blitzer kostenlos melden 0800 994 9000.
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Das ist der Lazy Sunday auf Antenne Bayern, diesem 20. September 2026, Viertel vor zwölf. Ein entspanntes Wochenende wünscht euch Kati Kleff. So schön, dass wir euch begleiten dürfen und gemeinsam entschleunigen. Tut uns auch gut hier. Und wir entschleunigen jetzt akustisch mit Medusa und Ellie Dewey. Bad Memories.

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0: Rodrigo, drop dead.
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11: An diesem Sonntag, wir teilen uns in zwei Hälften. Im Norden Bayerns heute Wolken und Wind und später dann auch Regen. Im Süden bleibt es freundlich und spätsommerlich mild. Aktuell sind es 21 Grad in Berching in der Oberpfalz, in Garmisch-Partenkirchen in Oberbayern und in Lichtenfels in Oberfranken 20 bzw. 18 Grad. Morgen machen dann die Wolken von Westen her allmählich Platz für mehr Sonne. Allerdings ist es sehr windig.
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11: 12 Uhr mit Katrin Steinberger.
13: Hallo. Aufatmen für tausende Pendler im Raum Erlangen. Der Dexendorfer Damm ist wieder frei. Die wichtige Verbindung Richtung Innenstadt. Seit Anfang Juni mussten Autofahrer und Busse große Umwege in Kauf nehmen. Jetzt ist die Sanierung abgeschlossen. Fahrbahnbelag, Abdichtung und Schutzschichten sind neu. Risse geschlossen und Verschleißteile ausgetauscht.
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13: Ein neuer Präventionspool in Bayern macht es leichter, passende Gesundheitsangebote zu finden. Das Online-Portal bündelt Kurse, Beratungen und Informationen. Nutzer können da ganz gezielt suchen. Gesundheitsministerin Gerlach betont, wer etwas für die eigene Gesundheit tun will, soll auch schnell das Passende finden. Ed Sheeran hat sich zum Aus von Macklemore im Vorprogramm seiner Tour geäußert. Bei seinem Konzert in Philadelphia sagte der Popstar jetzt, seine Konzerte sollen sichere Orte für alle sein. Gleichzeitig verurteilte Sheeran sowohl den Angriff der Hamas als auch das israelische Vorgehen im Gazastreifen. Kinder in Deutschland fühlen sich stark, aber sie wollen mehr gehört werden. Das zeigt ein neues Stimmungsbild zum Weltkindertag heute. Über 1000 Kinder und Jugendliche wünschen sich vor allem Sicherheit, Schutz und faire Bildungschancen. Und besonders wichtig ist ihnen, ernst genommen zu werden und mitbestimmen zu dürfen. Und was ihr heute noch erleben könnt, jetzt von unserem Bayern-Reporter Sascha Roos in Oberbayern.
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14: Schönen Sonntag. In der Basketball-Bundesliga ist Saisonstart und das aus bayerischer Sicht mal gleich mit einem Derby, denn die FC Bayern Basketballer brennen im Münchner BMW Park auf Wiedergutmachung, nachdem die Meisterschaft im Sommer dramatisch verloren ging. Zum Auftakt gibt es ab 18 Uhr gleich einen Kracher gegen den alten Dauerrivalen Bamberg Baskets. Brisant, der neue Bayern-Coach Anton Gavel trifft direkt auf seinen Ex-Club. Aber auch die oberfränkischen Gäste reisen mit neuem Trainer und viel Energie an, um den Favoriten direkt zu ärgern.
11: Schönes Spiel wünschen wir. Das Antenne Bayern Verkehrszentrum. Wir wollen, dass ihr gut ankommt. Jetzt doch einiges los auf den Autobahnen. Hier sind alle Staus aktuell länger als 15 Minuten. Die A7 Füssenreute Richtung Ulm zwischen Memmingen Süd und Dettingen an der Iller 9 Kilometer Stau, 21 Minuten. Die A8 München Richtung Salzburg ist komplett gesperrt aktuell bzw. blockiert nach einem Unfall mit 3 Fahrzeugen zwischen dem Hochfeldinger Forst und Holzkirchen. A9 München Richtung Nürnberg zwischen Manching und Denkendorf, 15 Kilometer zäh, 25 Minuten seid ihr da durch. Die A99 München Süd Richtung Nord zwischen Hohenbrunn und Kirchheim, 9 Kilometer Stau, 16 Minuten. Die neuesten Blitzer bayernweit nur bei uns. Sie stehen auf der B2 Höhe Pleinfeld, außerdem auf der B25 bei Möttingen und in Sulzbach-Rosenberg in der Oberpfalz auf der B85. Staus und Blitzer kostenlos melden 0800 994 9000.
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11: Ein schönes Spätsommerwochenende wünsche ich euch, dass ihr ein bisschen entspannen könnt. Und ich finde, das geht mit einigen Künstlern einfach wie von alleine. Und zu denen gehört sicherlich Harry Styles. Der hat schon so eine Grundgechilltheit in sich. Hier ist er, American Girls.

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Tame Impala und Dracula neu auf Antenne Bayern. Das ist der Lazy Sunday an diesem 20. September mit Kati Kleff und mit einem Song, den ihr kennt, aber vielleicht von Alex Zinn noch nie gehört habt. Das ist der Lazy Sunday mit ganz besonderen Editions sozusagen extra für euch herausgesucht, mit viel Liebe zusammengestellt. Hier ist

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3: Das Antenne Bayern Verkehrszentrum. Wir wollen, dass ihr gut ankommt um 12:50. Jetzt ist richtig was los auf den Straßen. Wir schauen auf die A7 Füssenreuther Richtung Ulm zwischen Memmingen Süd und Dettingen an der Iller. 7 Kilometer Stau, 18 Minuten. Außerdem zwischen Altenstadt an der Iller und dem Dreieck Kirtistetten nochmal 19 Kilometer, zäh 24 Minuten. A7 jetzt Würzburg Richtung Fulda zwischen Bad Kissingen, Obertulba und Bad Brückenau, Volkers 8 Kilometer, 29 Minuten. A8 München Richtung Salzburg zwischen dem Kreuz München Süd und Holzkirchen 6 Kilometer, 24 Minuten. Die A93 Regensburg Richtung Weiden zwischen Schwandorf Süd und Schwandorf Mitte 3 Kilometer, 11 Minuten. A99 München Südwest Richtung Nord zwischen dem Dreieck München Südwest und München Lochhausen 5 Kilometer, 25 Minuten. In der Gegenrichtung zwischen dem Dreieck Feld-Moching und dem Dreieck München-Allach 6 Kilometer, 14 Minuten. Die neuesten Blitzer bayernweit nur bei uns. Die stehen in Oberbayern auf der A92 bei Eching, in der Oberpfalz auf der B85 Höhe Sulzbach-Rosenberg und in Mittelfranken auf der B2 bei Treuchtlingen. Staus und Blitzer kostenlos melden 0800 994 9000.
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0: Ebene Bayernwetter heute ein bisschen ungerecht verteilt. Im Norden dicke Wolken, zwischendurch auch mal nass. Im Süden super schönes Spätsommerwetter. Heute bis zu 25 Grad. Jetzt aktuell 20 in Niederwern in Unterfranken, 21 Grad in Pfarrkirchen Niederbayern und Burgau in Schwaben mit 23 Grad. Morgen dann unser Start in die neue Woche. Ganz schön. Wir bekommen ein paar Wolken, aber auch Sonne und bis zu 20 Grad.
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0: Um 13 Uhr mit Yves Simon, hallo.
2: Einen schönen Sonntag euch. In Donauwörth gibt es jetzt einen neuen Schutz für Obdachlose, die sogenannten Donauwörther Nester. Das sind zwei Schlafkapseln an der Zirgesheimer Straße, direkt bei der Donauwörther Tafel. Hier kann geschützt vor Kälte und schlechtem Wetter übernachtet werden, vor allem jetzt dann wieder wichtig im Herbst und im Winter. Innen gibt es eine Beleuchtung und Belüftung, einen Rauchmelder und sogar auch eine Handyladestation. Über eine App sehen Mitarbeiter der Stadt, wenn eine Kapsel belegt ist oder wenn Hilfe nötig wird.
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2: Die Ludwig-Maximilians-Universität in München ist Ziel eines Cyberangriffs geworden. Unbekannte haben auf Immatrikulationsdaten zugegriffen, darunter Namen, Adressen und Bankdaten. Die Uni betont, es gebe keine Hinweise auf Missbrauch. Der betroffene Surfer wurde sofort isoliert, Behörden und IT-Spezialisten sind eingeschaltet. Der Studienbetrieb läuft normal weiter. In Berlin und Mecklenburg-Vorpommern läuft die Wahl der neuen Landesparlamente. In Schwerin liefern sich SPD-Ministerpräsidentin Schwesig und AfD-Herausforderer Holm ein Kopf-an-Kopf-Rennen. In Berlin das gleiche für CDU und Linke. Der Ausgang könnte die Bundespolitik ordentlich durchrütteln. Kurz vor Schließung der Wahllokale um 18 Uhr kommt dann auch Kanzler Merz mit dem CDU-Präsidium im Konrad-Adenauer-Haus in Berlin zusammen. Der FC Bayern und der 1. FC Nürnberg trauern um ihren Erfolgstrainer Peter Hermann. Beide Teams haben entsprechende Statements veröffentlicht. Hermann ist gestern nach schwerer Krankheit im Alter von 74 Jahren verstorben. Mit den Bayern hatte Hermann zusammen mit Erfolgscoach Jupp Heynckes 2013 das Triple geholt. Mit dem Club ist Hermann im Jahr 2009 aufgestiegen. Und was ihr heute noch erleben könnt, jetzt von unserem Bayern-Reporter Markus Pöpperl im Allgäu.
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4: Schönen Sonntag. Hier in der Mittelheimer Altstadt reiht sich gerade wieder Bude an Bude beim Herbstmarkt. Der ist einer der beliebtesten und größten der Region. Über 180 Händler haben alles Mögliche am Start, von Haushaltsartikeln bis Süßwaren, von Kleidung bis Kunsthandwerk. Dazu gibt's Autos, Scooter, Kinderkarussell und viele weitere Fahrgeschäfte. Der Mittelheimer Herbstmarkt hat heute und morgen von 9 bis 18 Uhr geöffnet.
0: Bei perfektem Wetter. Dass ihr mal gut ankommt, das Neueste aus dem Antenne Bayern Verkehrszentrum. Von der A7 Füssenreute Richtung Ulm zwischen Illertissen und den drei Kittistädten hier 8 Kilometer. Stop and go, ihr braucht 11 Minuten länger. Dann im weiteren Verlauf zwischen Altenstadt an der Iller und Föhringen 11 Kilometer Stau, 18 Minuten plus. A7 Würzburg Richtung Fulda zwischen Bad Kissingen, Obertulba und Bad Brücken auf Volkers 8 Kilometer Stau, halbe Stunde braucht ihr mehr. Und die A8 München Richtung Salzburg zwischen dem Kreuz München Süd und Holzkirchen, Stop and go, ihr braucht 17 Minuten mehr. Die neuesten Blitzer bayernweit, nur bei uns. Ein Allgäu-Blitzer in Kaufbeuren auf der Apfeldranger Straße, Oberbayern B471 bei Putzbrunn und in der Oberpfalz bei Sulzbach-Rosenberg auf der B85 steht einer im 100er-Bereich. Wenn ihr noch was habt, Stau oder Blitzer, dann gern Bescheid geben, kostenlos unter 0800 994 9000.
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0: Ja, hi, ich freue mich auf die nächsten Stunden mit euch. Wir machen es uns schön mit Bayerns bester Musik. Chili Vanilli Sound, jetzt von Joe mit End of Beginning.

Sonntagnachmittag euch mit Taylor Swift hier auf Antenne Bayern. Gleich gibt's super frischen Sound von Martin Garrix und Ed Sheeran. Richtig Wumms die Nummer. Repeated. Und was uns hier ausmacht am Lazy Sunday sind diese lässigen Akustikversionen.

0: 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Garrix und Ed Sheeran, Repeated. 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
8: Schönen Sonntagnachmittag, 13:30, das Antenne Bayern Verkehrszentrum. Wir wollen, dass ihr immer gut ankommt. A7 Füssenreute Richtung Ulm. Zwischen Illertissen und den 3 Kittistädten hier 11 Kilometer Stau. Ihr braucht 19 Minuten mehr. Im weiteren Verlauf zwischen Altenstadt an der Iller und Illertissen 12 Minuten plus. Gegenrichtung A7 Richtung Füssenreute. Hier zwischen Nersingen und Illertissen 7 Kilometer Stau. Macht einen Zeitverlust von 11 Minuten. A7 Würzburg Richtung Fulda. Zwischen Bad Kissingen, Obertulba und Bad Brückenau-Volkers 9 Kilometer Stau, plant eine halbe Stunde mehr ein. A8 München Richtung Salzburg zwischen Traunstein-Siegsdorf-Ost und Anger, hier 5 Kilometer Stau plus 11 Minuten. Vorsicht, Blechteile auf der A8 Stuttgart Richtung München, die liegen zwischen Günzburg und Burgau. Dann die A8 München Richtung Stuttgart zwischen dem Dreieck München-Eschenried und Sulzumus, 11 Kilometer Stau, ihr braucht 26 Minuten mehr. A8 München Richtung Salzburg zwischen dem Kreuz München Süd und Holzkirchen 6 Kilometer Stau plus Viertelstunde. A9 München Richtung Nürnberg zwischen Manching und Denkendorf 10 Kilometer Stau, ihr braucht 23 Minuten mehr. Und noch die A9 Berlin Richtung Nürnberg zwischen Marktschorgast und dem Dreieck Bayreuth-Kulmbach 6 Kilometer Stau plus 13 Minuten. Die neuesten Blitzer bayernweit nur bei uns in Schwaben auf der B25 bei Möttingen, Niederbayern, Bayerische Eisenstein auf der Brennnessstraße und in Oberfranken B4 bei bei Rödental 100 maximal erlaubt. Und für mehr 0800 994 9000. Kommt gut und sicher an.
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0: Und gleich ein lässiger 90er Flashback von Lenny Kravitz, aber in der Lazy Sunday Version. Das heißt, raus mit der E-Gitarre und rein mit ganz viel Gefühl in einer superschönen Akustikversion. Einfach, ja, Wohlfühlmodus an für euch.
1: Hi, hier ist die Lisa aus Unterfranken, aus dem wunderschönen Kunstbach. Heute haben wir einen Chili Sunday vor, weil ich meine Family schnappen und ins Schwimmbad gehen, und da freue ich mich schon mega drauf. Ich wünsche euch einen wunderschönen Sonntag.

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9: Das Antenne Bayern Sonntagswetter zweigeteilt. Im Norden war es wolkiger, auch mal nass. Im Süden viel Sonnenschein. Bis zu 25 Grad wärmt es nochmal auf. Kronach, Oberfranken aktuell mit 18 Grad. Sulzbach-Rosenberg, die Oberpfalz 21 und Fürstenfeldbruck in Oberbayern mit 24 Grad. Die neue Woche, unser Montag, wird sonnig, aber ein bisschen frischer.
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9: Um 14 Uhr mit Yves Simon. Hallo.
11: Hallo. An der OTH in Regensburg, da haben die Studis jetzt einen Designerpreis bekommen. Sie haben nämlich einen Brustschutz für Frauen entwickelt. Das Ganze mit Hilfe eines 3D-Druckers. Vorher werden die Maße genommen. Dieser blaue, gitterartige Brustschutz passt sich ganz genau dem jeweiligen Körper an und kann zum Beispiel unter einem Sport-BH getragen werden. Und dann braucht es auch keine Einheitsgrößen mehr.
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11: In Berlin und Mecklenburg-Vorpommern sind die Wahllokale seit 8 Uhr morgens geöffnet. Rund 2,5 Millionen Berliner wählen ein neues Abgeordnetenhaus. Im Nordosten sind es etwa 1,3 Millionen Wahlberechtigte. Gewählt werden da schon ab 16 Jahren. Umfragen sehen ein enges Rennen in Berlin zwischen Linken und CDU, in Mecklenburg-Vorpommern zwischen SPD und AfD. In der allerletzten Umfrage war die SPD in Mecklenburg-Vorpommern wieder knapp vorn. Auf dem Münchner Oktoberfest sind internationale Taschendiebfahnder im Einsatz, zum Beispiel aus Lissabon. Und die haben schon am ersten Wiesenabend zugeschlagen. Im Hofbräu-Festzelt, da ist ein 32-Jähriger nach mehreren versuchten Jacken- und Handtaschendiebstählen festgenommen worden. Ein 45-Jähriger wurde wegen sexueller Belästigung angezeigt. Insgesamt sind rund 600 Polizisten und spezialisierte Fahnder aus ganz Europa und Deutschland auf dem Oktoberfest im Einsatz. In der Fußball-Bundesliga kämpfen heute mehrere Teams um den Anschluss an die vorderen Tabellenplätze. Um 15.30 Uhr empfängt Leverkusen RB Leipzig. Leverkusen steht auf Platz 10, die Sachsen auf Rang 7. Und kurz danach trifft dann Schalke auf Elversberg. Den Abschluss des Spieltags bildet um 19.30 Uhr die Partie zwischen Paderborn und Hoffenheim. Dann ist erstmal zwei Wochen Länderspielpause. Und was ihr heute noch erleben könnt, jetzt von unserer Bayern-Reporterin Julia Schmidt in Mittelfranken.
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5: Schönen Sonntag. Das FabLab Neustadt an der Eilspat Winsheim e.V., eine offene Hightech-Werkstatt, feiert heute seinen 10. Geburtstag mit einem Tag der offenen Tür. Unter dem Motto Entdecken, Ausprobieren, Mitmachen könnt ihr die offene Werkstatt entdecken, Technik wie 3D-Drucker und Lasercutter in Action erleben und auch ganz viel selbst machen. An Mitmachstationen baut ihr zum Beispiel blinkende Wäscheklammern oder designt eure T-Shirts und Hoodies selbst. Bringt dafür einfach eure Lieblingsstücke mit. Geöffnet ist heute von 11 bis 19 Uhr.
11: Blinkende Wäscheklammern, die kann ich gebrauchen. Dann finde ich die wenigstens.
12: Super. Nachts beim Wäscheaufhängen.
11: Genau, genau.
12: Das Antenne Bayern Verkehrszentrum. Wir wollen, dass ihr immer gut ankommt. A7 Füssen-Reute Richtung Ulm zwischen Altenstadt an der Iller und den drei Kittistädten. 16 Kilometer Stop and Go. Ihr braucht 22 Minuten mehr. A7 Würzburg Richtung Fulda zwischen Bad Kissingen, Obertulba und Bad Brückenau-Volkers. 9 Kilometer Stau. Macht einen Plus von einer halben Stunde. A8 München Richtung Stuttgart zwischen dem Dreieck München-Eschenried und Sulzemoos. 10 Kilometer Stau. 50 Minuten leider im Moment mehr. A8 München Richtung Salzburg zwischen dem Kreuz München-Süd und Holzkirchen. Da ist immer viel los. Jetzt sind es aktuell 4 Kilometer, 11 Minuten plus. Gegenrichtung zwischen Fraßdorf und Rosenheim. Halbe Stunde Zeitverlust. A9 München Richtung Nürnberg zwischen Manching und Denkendorf. 12 Kilometer Stau aktuell. Ihr braucht laut Antenne Bayern Echtzeit 25 Minuten mehr. Bitte Vorsicht, eine ungesicherte Unfallstelle auf der A93 Kiefersfelden Richtung Rosenheim zwischen Oberaudorf und Brandenburg. Linke Spur und Standstreifen sind aktuell blockiert. Die neuesten Blitzer bayernweit nur bei uns. Oberfranken, Bad Weißenstadt auf der Bayreuther Straße, Mittelfranken, Erlangen am Europakanal und ein Schwabenblitzer auf der A8. Der Klassiker bei Gersthofen, 120 maximal erlaubt. Und für mehr gern Bescheid geben, da freuen wir uns immer, ist kostenlos. 0800 994 9000.
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12: Hi, schönen Sonntag.

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Nico Santos, Why Don't You Stay?

2027 wird sein Konzertjahr. Nico Santos für euren Lazy Sunday hier auf Antenne Bayern. Und das Lazy, das nehmen wir wörtlich, ne? Nach so einer krassen Woche ist ein Sonntag einfach so wichtig. Wir drücken für euch den Stress-Ausschaltknopf und packen ganz viel Wohlfühlsound in die Playlist mit Foreigner, Leonie

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3: Schönen Sonntagnachmittag, 14:30, das Antenne Bayern Verkehrszentrum. Wir wollen, dass ihr immer gut ankommt. Einiges los. Wir starten mit der A7 Füssen-Reuter Richtung Ulm. Zwischen Altenstadt an der Iller und den 3 Kittistädten 13 Kilometer Stop and Go. Ihr braucht 18 Minuten mehr. A7 Würzburg Richtung Fulda. Zwischen Bad Kissingen, Obertulba und Bad Brückenau-Volkers 8 Kilometer Stau, 34 Minuten mehr. Knappe Stunde braucht ihr länger auf der A8 München Richtung Stuttgart. Hier zwischen dem Dreieck München-Eschenried und Sulzer-Moos. Hier sind es 10 Kilometer Stau. A8 Salzburg-München zwischen Irschenberg und Hofoldinger Forst. 9 Kilometer Stop-and-Go, 12 Minuten plus. Im weiteren Verlauf staut es sich zwischen Fraßdorf und Rosenheim. Hier halbe Stunde mehr. A9 München Richtung Nürnberg zwischen dem Kreuz Neufahrn und Allershausen. 8 Kilometer Stau, Viertelstunde plus. Und dann nochmal zwischen Manching und Denkendorf 20 Minuten plus. A9 Berlin Richtung Nürnberg zwischen Markt Schorgast und dem Dreieck Bayreuth-Kulmbach 6 Kilometer Stop and Go. A93 Kiefersfelden Richtung Rosenheim zwischen Inntal und Brandenburg halbe Stunde plus. Und bitte Vorsicht, es sind Reifenteile auf der A99 der Ostumfahrung München Richtung Salzburg zwischen dem Rastplatz Aschheim und Kirchheim. Die neuesten Blitzer bayernweit nur bei uns. Oberpfalz B20 bei Arnschwang, Oberbayern A92 Höhe Eching und noch einer von euch. Hi!
4: Ja, hallo, hier ist die Kirsten. Ich wollte bloß Bescheid geben, auf der B17 wird von der Brücke nach der Abfahrt Haunstetten-Inningen Abstand gemessen.
3: Danke dir fürs Bescheid geben und für mehr 0800 994 9000. 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

0: 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Und ihr heute so?
1: Hi, ich bin die Lina, ich komme aus Forchheim und wir sind auf dem Weg zu unseren Schwiegereltern gewesen, haben dort den sonntäglichen Nudeln mit Tomatensauce-Teller gegessen und unsere ganze Familie getroffen. Jetzt geht's für uns noch nach Hause. Ich wünsche euch jetzt noch einen wunderschönen Sonntag und viel Spaß beim Lazy Sunday. 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
4: Das Antenne Bayern-Wetter ab der Main-Region. Nass heute Nachmittag. Je weiter wir in den Süden gehen, umso schöner. 19 Grad aktuell in Gemünden am Main in Unterfranken, Lauingen in Schwaben und Mainburg-Niederbayern 24 Grad. Heute Nacht kommt der Regen dann einmal im Süden an, im Norden lockert's auf, gibt's einen schönen Sternenhimmel und die neue Woche wird auch ganz schön. Ein bisschen windig, aber auch mit Sonnenschein und bis zu 20 Grad.
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4: Um 15 Uhr mit Yves Simon, hallo.
6: Einen schönen Sonntag euch. Romantisch heiraten mit Blick auf den Main. In Kitzingen, da wird der Stadtbalkon als besonderer Ort für Trauungen immer beliebter. Viele Paare fragen da an. Ab dem nächsten Jahr verspricht die Stadt deswegen jetzt mehr Hochzeitstermine auf dem Balkon anzubieten. Nicht nur an den Samstagen so wie bisher, sondern auch an Freitagen. Und es wird dann auch deutlich mehr Zeitfenster pro Tag geben.
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6: In Berlin und Mecklenburg-Vorpommern haben die Spitzenkandidaten ihre Stimmen bei den Wahlen für die neuen Landesparlamente abgegeben. In Rostock hat es außerdem eine Panne heute früh gegeben. Da mussten einige ihre Stimme in einem Linienbus abgeben, der schnell zum Wahllokal umfunktioniert wurde. Das eigentlich geplante Wahllokal war aus noch unbekannten Gründen nicht geöffnet. Nach etwa einer halben Stunde konnte dann aber der reguläre Wahlraum in einer Privatschule aufgesperrt werden. Feueralarm heute in Pegnitz im Kreis Bayreuth. Da hat in der Früh ein Wohngebäude gebrannt. Ein Mensch wurde dabei leicht verletzt. Rund 180 Einsatzkräfte waren vor Ort. Der Schaden liegt nach ersten Schätzungen bei etwa 100.000 Euro. Die Polizei geht von einem technischen Defekt als Ursache aus. Die Krüge hoch. Die Bayern haben auf der Wiesn ihr 7:0 gegen Union Berlin gefeiert. Fotos von Rekordtorjäger Harry Kane und Ballvirtuose Michael Olise und Co. haben die Bayern jetzt bei Insta gepostet. Kane hat ja in nur 98 Bundesligaspielen die 100-Tore-Marke geknackt. Ein zusätzlicher Grund zu feiern, bevor jetzt alle erstmal zu ihren Nationalteams reisen. Und was ihr heute noch erleben könnt, jetzt von unserem Bayern-Reporter Markus Pöpperl in Schwaben.
7: Die Antenne Bayern Sonntagstipp. Schönen Sonntag. Hier in Augsburg steigt heute noch mal im Familienbad am Plärrer der Hundebadetag. Von 10 bis 18 Uhr dürfen Malteser, Schäferhunde, Dackel und Co. in den nicht mehr geklorten Becken planschen. Drumherum gibt es ein Rahmenprogramm mit Vorführungen der Malteser Besuchshunde, Tricktraining zum Mitmachen und der 9. Schwäbischen Dogdiving-Meisterschaft. Auch in Bad Wörishofen und anderen bayerischen Orten dürfen Hunde heute ins Wasser. Eine Übersicht gibt's auf antenne.de.
4: Dogdiving. Ich habe gerade so lustige Bilder im Kopf. Herrlich. Ach, das ist doch toll. Das Antenne Bayern Verkehrszentrum. Wir wollen, dass ihr immer gut ankommt. Einiges los leider heute Nachmittag. A7 Würzburg Richtung Fulda. Zwischen Bad Kissingen, Obertulba und Bad Brücken auf Volkersen. 9 Kilometer Stau. Ihr braucht eine gute halbe Stunde mehr. Gegenrichtung zwischen Fulda Dreieck und Bad Brücken auf Wildflecken. 10 Kilometer Stau. Leider 41 Minuten mehr. A8 A8 Salzburg Richtung München zwischen Weyern und Hofoldinger Forst. 8 Kilometer Stau, plant hier 15 Minuten mehr ein. A8 München Richtung Stuttgart zwischen dem Dreieck München-Eschenried und Sulzumus. 10 Kilometer Stau. Im Moment jetzt noch eine Dreiviertelstunde mehr, sagt die Antenne Bayern Echtzeit. A9 München Richtung Nürnberg zwischen Eching und Allershausen. 12 Kilometer Stau plus 21 Minuten. Und die A93 Kiefersfelden Richtung Rosenheim zwischen Oberaudorf und Reichenhardt. 10 Kilometer Stau plus 17 Minuten, sagt die Antenne Bayern Echtzeit. Die neuesten Blitzer bayernweit nur bei uns. Oberbayern, Bad Aibling auf der Berblinger Straße, dann Mittelfranken-Blitzer B13 bei Weidenbach und im Allgäu. Da gibt es auch einen Blitzer auf der B19 bei Burgberg. Wenn ihr noch was habt, Stau oder Blitzer, dann gern Bescheid geben. Kostenlos unter 0800 994 9000. Kommt gut und sicher an.
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4: Und mit dem Kuschelbär aus dem Musikbusiness. Riesengroßer Kerl, harte Schale, weicher Kern. Diese Stimme ist so schön. Teddy

Gestern Abend in Philadelphia auf der Bühne und für euch im Lazy Sunday. Ed Sheeran auf Antenne Bayern. Gleich aber noch Musik made in Germany. Michael Schulte mit der neuen Lovesick. Kuscheliger 90er Flashback von Bruce Springsteen. Und die Song

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4: Schönen Sonntagnachmittag, ganz genau 3:30, das Antenne Bayern Verkehrszentrum. Wir wollen, dass ihr immer gut ankommt. A3 Linz Richtung Passau zwischen Neuhaus am Inn und Passau Süd. 2 Kilometer Stau, ihr braucht ja aktuell 17 Minuten mehr. A7 Würzburg Richtung Fulda zwischen Bad Kissingen, Obertulba und Bad Brückenau-Volkers. 8 Kilometer Stau, 1/2 Stunde Zeitverlust. Gegenrichtung Richtung Würzburg zwischen Fulda Dreieck und Bad Brückenau-Wildflecken. 11 Kilometer Stau plus 23 Minuten. A7 Füssen-Reuter Richtung Ulm zwischen Illertissen und dem Dreikittistetten 12 Minuten Zeitverlust. A8 Salzburg-München zwischen Fraßdorf und Rosenheim 20 Minuten mehr. Im weiteren Verlauf klemmt zwischen Irschenberg und Holzkirchen auch hier 20 Minuten plus. A9 München Richtung Nürnberg zwischen dem Kreuz Neufahrn und Allershausen 10 Kilometer Stau, das kostet euch 20 Minuten. Und A93 Kiefersfelden Richtung Rosenheim zwischen Oberaudorf und Reichenhardt 12 Kilometer Stau, plant 18 Minuten mehr. Die neuesten Blitzer bayernweit. Nur bei uns im Allgäu auf der B12 bei Weidnau, Oberbayern, Vorburg an der Donau auf der B16a und Unterfranken auf der B8 bei Rottendorf im 100er Bereich. Wenn ihr noch was für uns habt, Stau oder Blitzer, dann freuen wir uns, wenn ihr kurz Bescheid gebt, kostenlos unter 0800 994 9000.
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0: Die Jungs von Bastille für euren Sonntagnachmittag mit Anselm Bayern und Julia Spring. Wo habt ihr uns denn heute dabei? 0800 994 1000 direkt. Super gerne mal zu mir im Studio durchklingeln oder auch per WhatsApp-Sprachnachricht.
1: Ja, hallo, Karl hier. Servus. Ich wollte euch mitteilen, dass ich heute auch fleißig bin. Bin wieder mal mit einem LKW unterwegs, hol die Milch wieder von den Bauern. Ja, wie jeden zweiten Sonntag. Zum Glück macht das Wetter gut mit. Da macht es auch Spaß und bei der coolen Musik hier alles gechillt. Einen schönen Tag euch allen noch.

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11: Das Antenne Bayern-Wetter mit warmen 25 Grad in Oberaudorf, Oberbayern, Maxhütte Heidhof in der Oberpfalz 22 Grad und 17 in Münchberg in Oberfranken. Im Norden heute mehr Wolken, teilweise schüttet es auch richtig stark. Im Süden Kontrastprogramm, nochmal ganz schönes Spätsommerwetter. Und die neue Woche, die geht mit Sonnenschein weiter, ein bisschen windig und ein Tick frischer.
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11: Um 16 Uhr mit Yves Simon, hallo.
13: Hallo. Im Landkreis Unterallgäu wird besonders viel Kleidung gespendet. Fast 120 Tonnen Altkleider und Schuhe sind dieses Jahr schon an den Wertstoffhöfen zusammengekommen. Deutlich mehr als im Vorjahr. Die Spenden sind vor allem jetzt im Herbst und Winter nötig, damit Obdachlose gut versorgt werden können. Das Landratsamt erinnert aber auch, in den Altkleidercontainer gehören wirklich nur saubere, gut erhaltene Sachen rein, die man auch einem Freund geben würde. Nasse oder kaputte Textilien, Matratzen, Möbel oder Hausmüll gehören dagegen in die Restmülltonne bzw. halt einfach zum Sperrmüll.
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13: Die Münchner Ludwig-Maximilians-Universität ist Ziel eines schweren Hackerangriffs geworden. Abgeflossen sind möglicherweise Namen, Adressen, Bankverbindungen sowie auch Krankenversicherungs- und BAföG-Nummern. Die Attacke ist schon vor 4 Tagen entdeckt worden. Betroffene Surfer wurden direkt vom Netz genommen. Wie viele aktuelle oder ehemalige Studierende betroffen sind, das ist noch unklar. Bei der Wahl zum Berliner Abgeordnetenhaus liegt die Beteiligung höher als zuletzt. Bis Mittag haben etwa 28% der Wahlberechtigten abgestimmt. Der Wahlsonntag verläuft laut Polizei bisher störungsfrei. CDU-Mann Evers hat öffentlich gewählt, Linken-Kandidatin Ehralb nicht. Auch in Mecklenburg-Vorpommern wird gewählt. In Schwerin haben SPD-Ministerpräsidentin Schwesig und AfD-Herausforderer Holm ihre Stimmen abgegeben. Umfragen sehen beide im Kopf-an-Kopf-Rennen um den Wahlsieg. In der zweiten Fußball-Bundesliga haben sich Bielefeld und Absteiger Heidenheim 2:2 getrennt, Cottbus und St. Pauli auch unentschieden, aber 1:1. Hannover hat mit 2:1 gegen Bochum gewonnen, morgen übernimmt dann bei den 96ern der neue Trainer Sandro Wagner, zuletzt ja beim FC Augsburg gewesen. Was ihr heute noch erleben könnt, jetzt von unserem Bayern-Reporter Sascha Roos in Oberbayern.
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8: Schönen Sonntag. In der Basketball-Bundesliga ist Saisonstart und das aus bayerischer Sicht mal gleich mit einem Derby. Denn die FC Bayern Basketballer brennen im Münchner BMW-Park auf Wiedergutmachung, nachdem die Meisterschaft im Sommer dramatisch verloren ging. Zum Auftakt gibt es ab 18 Uhr gleich einen Kracher gegen den alten Dauerrivalen Bamberg Baskets. Brisant, der neue Bayern-Coach Anton Gavel trifft direkt auf seinen Ex-Club. Aber auch die oberfränkischen Gäste reisen mit neuem Trainer und viel Energie an, um den Favoriten direkt zu ärgern.
11: Frisches Update aus dem Antenne Bayern Verkehrszentrum. Wir wollen, dass ihr immer gut ankommt. Gesperrt nach Unfall ist die A6 Nürnberg Richtung Heilbronn zwischen Aurach und Feuchtwangen Nord. Wir haben ja schon 3 Kilometer Rückstau. A7 Würzburg Richtung Fulda zwischen Bad Kissingen, Obertulba und Bad Brückenau-Volkers. 8 Kilometer Stau. Ihr braucht 23 Minuten länger. Gegenrichtung zwischen Fulda Dreieck und Bad Brückenau Wildflecken. 10 Kilometer Stau plus 22 Minuten. A8 Salzburg Richtung München zwischen Fraßdorf und Rosenheim. 6 Kilometer Stau. Halbe Stunde Zeitverlust. Im weiteren Verlauf klemmt zwischen Irschenberg und Hofoldinger Forst. Hier sind es 10 Kilometer Stop and Go. Plant hier 12 Minuten mehr ein. A9 München Richtung Nürnberg zwischen Denkendorf und Altmühltal. 5 Kilometer Stau, 20 Minuten Zeitverlust. A93 Weiden Richtung Hof zwischen Höchstädt und Schönwald. 20 Minuten plus und noch B318 Rottach-Egern Richtung Holzkirchen zwischen Kreuzstraße und Holzkirchen. 5 Kilometer Stau, 20 Minuten mehr, sagt die Antenne Bayern Echtzeit. Die neuesten Blitzer bayernweit, nur bei uns. Oberbayern B12 bei Hohenlinden, ein Allgäu-Blitzerlein auf der B19 bei Burgberg und Mittelfranken B13 bei Weidenbach. Und wenn ihr noch was habt, Stau oder Blitzer, dann gern Bescheid geben, kostenlos. Freuen wir uns immer. 0800 994 9000. 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
11: Und ich wünsche euch einen super schönen, hoffentlich gemütlichen Sonntagnachmittag. Wir haben euch ganz viel Wohlfühl-Sound in unsere Playlist gepackt. Shawn Mendes, die Mädels von Cat's Eye mit der ganz neuen Callum Scott und Whitney und Harry Styles mit den American Girls.

Ach, Gabriella, kommt Animal Cat's Eye, die neue für euch hier auf Antenne Bayern. Die Chili Peppers packen wir euch auch gleich noch in die Sonntagsplaylist. Callum Scott und Whitney, die machen es uns schön kuschelig. Und dazu Summertime Sadness, Mega-Hit von Lana Del Rey in der Lazy Sunday Version. 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
3: Sonntagnachmittag, ganz genau 17:30 Uhr, das Antenne Bayern Verkehrszentrum. Wir wollen, dass sie immer gut ankommt. A3 Passau Richtung Nürnberg zwischen Wörth an der Donau Ost und Rosenhof. 3 Kilometer Stau, ihr braucht aktuell 11 Minuten mehr. A6 Nürnberg Richtung Heilbronn zwischen Aurach und Feuchtwangen Nord. Hier gab es einen Unfall, da hatten wir auch gerade die Vollsperre, die ist aufgehoben. Ihr werdet jetzt an der rechten Spur an der Unfallstelle vorbeigeleitet. A7 Würzburg Richtung Fulda zwischen Bad Kissingen Obertulba und Bad Brückenau-Volkers. 8 Kilometer Stau plus 24 Minuten. Es klemmt auch in der Gegenrichtung zwischen Fulda Dreieck und Bad Brückenau-Wildflecken. Hier sind es 20 Minuten plus. A8 Salzburg Richtung München zwischen Fraßdorf und Rosenheim. 7 Kilometer Stau, halbe Stunde müsst ihr mehr einplanen. Und dann auch noch im weiteren Verlauf zwischen Irschenberg und Hofoldinger Forst. Stop and go auf 11 Kilometern. 17 Minuten mehr, sagt die Antenne Bayern Echtzeit. A9 München-Nürnberg zwischen Denkendorf und Altmühltal. Viertelstunde plus. A93 Weiden Richtung Hof zwischen Höchstadt und Schönwald. 18 Minuten plus. Und noch die B318 Rottach-Egern Richtung Holzkirchen zwischen Warngau und Holzkirchen. 20 Minuten Zeitverlust. Die neuesten Blitzer bayernweit. Nur bei uns. Mittelfranken, Breslauer Straße in Fürth. Niederbayern, Passau auf der Angerstraße. Und in der Oberpfalz ist es die B85 bei Sulzbach-Rosenberg. Und für mehr 0800 994 9000. Kommt gut und sicher an.
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0: Zeit uns mit Antenne Bayern im Auto unterwegs, vielleicht heute auch bei der Arbeit oder und dafür sind Sonntage ja auch da, ganz gemütlich zu Hause.
1: Ja, hallo, da ist die Lena aus Oberau in Oberbayern. Wir genießen heute als Familie meinen freien Tag oder unseren freien Tag. Wir sitzen jetzt alle gerade so ein bisschen beisammen, waren schon spazieren mit dem Hund und jetzt genießen wir einfach noch so den Nachmittag. Wir haben uns einen Kaffee gemacht, die Füße sind hochgelegt, ich habe mich in meinen Omasessel gekuschelt und im Hintergrund läuft euer Lazy Sunday und es macht einfach ein mega chilliges Gefühl.
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13: Das Antenne Bayern-Wetter. Die Regenwolken, die sich im nördlichen Franken halten, die ziehen bis heute Nacht in Richtung Süden weiter. Damals aktuell noch relativ schön, ein bisschen Sonne, ein paar Wolken, 23 Grad aktuell Aidenbach in Niederbayern, Lindenberg im Allgäu, 20 Grad und 17 in Arnstein in Unterfranken. Die neue Woche, die startet mit Wind, aber auch mit Sonne zwischen den Wolken.
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13: Punkt 17 Uhr, hier ist Yves Simon, hallo.
15: Hallo. In Würzburg fällt bald der Startschuss für ein XL-Straßenbahnprojekt, die Tramverlängerung an der Uniklinik. Diese Woche ist der Baubeginn im November final bestätigt worden. Damit können also bald die Bagger anrollen, damit das Netz mit den Öffis in Würzburg noch besser wird. 1,3 Kilometer neue Schienen sollen verlegt werden. Zeitgleich beginnen auch erste Vorarbeiten für die neue Linie 6 zum Hubland.
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15: Berlin wählt heute ein neues Abgeordnetenhaus, Mecklenburg-Vorpommern einen neuen Landtag. Eine Stunde sind die Wahllokale noch auf, dann kommt auch schon die erste Prognose. In der Hauptstadt lag in der letzten Umfrage zuletzt die Linke knapp vor der CDU. In Meck-Pomm deutet sich ein Kopf-an-Kopf-Rennen zwischen SPD und AfD an. Die CDU war in der letzten Umfrage nur noch bei 6%. Der Münchner Oberbürgermeister Dominik Krause hat nach seinem ersten souveränen Wiesenanstich heute wegen Kreislaufproblemen aufs Anzapfen in der Bräurosel beim Gay-Sonntag verzichtet. Von offizieller Seite ist von leichten Beschwerden die Rede. Krause ist nach dem Trachten- und Schützenumzug nach Hause gegangen, um für seine nächsten Wiesentermine wieder fit zu sein. Morgen zum Beispiel bei der Aktion Wiesen mit Herz, da will er wieder mit dabei sein. Zwei Deutsche sind nach einer ungewöhnlichen Aktion im Pariser Louvre festgenommen worden. Die Männer haben in der Nähe der Mona Lisa einfach zwei eigene Bilder an die Wand geklebt, darunter auch ein Porträt in Ritterrüstung. Museumsmitarbeiter haben die zwei bis zum Eintreffen der Polizei festgehalten. Bei der Vernehmung haben die beiden das dann als Scherz bezeichnet. Und was ihr heute noch erleben könnt, jetzt von unserem Bayern-Reporter Markus Pöperl im Allgäu.
1: Die Antenne Bayern Sonntagstipp. Schönen Sonntag. Hier in der Mittelheimer Altstadt reiht sich gerade wieder Bude an Bude beim Herbstmarkt. Der ist einer der beliebtesten und größten der Region. Über 180 Händler haben alles Mögliche am Start, von Haushaltsartikeln bis Süßwaren, von Kleidung bis Kunsthandwerk. Dazu gibt's Autos, Scooter, Kinderkarussell und viele weitere Fahrgeschäfte. Der Mittelheimer Herbstmarkt hat heute und morgen von 9 bis 18 Uhr geöffnet.
13: Das Update aus dem Antenne Bayern Verkehrszentrum. Wir wollen, dass ihr immer gut ankommt. A7 Würzburg Richtung Fulda zwischen Bad Kissingen, Obertulba und Bad Brückenau-Volkers 5 Kilometer Stau. Ihr braucht aktuell 22 Minuten mehr. Gegenrichtung zwischen Fulda Dreieck und Bad Brückenau-Wildflecken 10 Kilometer Stau plus 21 Minuten. A8 Salzburg Richtung München zwischen Fraßdorf und Rosenheim. Hier 26 Minuten Zeitverlust. Wenn ihr weiter auf der A8 fahrt, dann klemmt es auch nochmal zwischen Irschenberg und Hofoldinger Forst 10 Kilometer Stau plus 16 Minuten. A9 München Richtung Nürnberg zwischen Denkendorf und Altmühltal. 5 Kilometer Stau macht eine Viertelstunde mehr. Dann die A9 München Richtung Nürnberg zwischen Manching und Ingolstadt Ost. 5 Kilometer Stau, Viertelstunde plus. Und noch die B2 Mittenwald Richtung Weilheim zwischen Garmisch-Partenkirchen Nord und Eschenlohe. 7 Kilometer Stau kostet euch eine Viertelstunde. Die neuesten Blitzer bayernweit. Nur bei uns. Niederbayern B2 99 bei Weihmichel. Schwaben B25 Höhe Harburg und Oberbayern B472 bei Obersöchering. Wenn ihr noch was habt, Stau oder Blitzer, dann gern Bescheid geben, kostenlos. 0800 994 9000.
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13: Chillig und relaxed, ne? Genauso wie ein Sonntag sein muss. Der Gedanke an den Montag, den schieben wir nochmal beiseite und tanken musikalisch auf mit Joe und End of Beginning.

0: Freunde Bayern mit Louis Capaldi. Wir haben Lenny Kravitz am Start, Millennium Hit und ganz frischer Sound mit Dracula. Gleich noch in der Sonntagsplaylist fürs Time. Aussortieren, Spiele Nachmittag, Ausflug, Arbeit, doof im Stau rumstehen oder wo auch immer ihr uns heute mit dabei habt.
1: Hallo, grüßt euch, das ist der Robert aus der Nähe von Mark Heidenfeld. Ich habe einen sehr anstrengenden Beruf und ich muss ehrlich dazu sagen, am Sonntag, da mache ich natürlich nichts. Also das heißt im Klartext, heute strecke ich alle Viere von mir, weil ich bin Berufsbusfahrer. Antenne Bayern läuft bei mir immer von der Früh bis auf Nacht und dann machen wir da nochmal ein bisschen lauter, weil ihr macht wirklich gute Musik.

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1: Schönen Sonntag mit Antenne Bayern, gleich 5:30.
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5: 17:30, frisches Update für euch aus dem Antenne Bayern Verkehrszentrum. Wir wollen ja, dass ihr mal gut ankommt. A7 Würzburg Richtung Fulda zwischen Bad Kissingen, Obertulba und Bad Brücken auf Volkers. 7 Kilometer Stau, ihr braucht ja 18 Minuten mehr. Gegenrichtung zwischen Fulda A3 und Bad Brücken auf Volkers. 4 Kilometer Stau, 11 Minuten plus. A7 Füssenreute Richtung Ulm zwischen Altenstadt an der Iller und den drei Kittistädten. 13 Kilometer Stop and Go, plant 13 Minuten mehr ein. A8 Salzburg Richtung München zwischen Fraßdorf und Rosenheim. Hier sind 6 Kilometer Stau, halbe Stunde plus. Im weiteren Verlauf auf der A8 zwischen Irschenberg und Hofoldinger Forst noch mal eine Viertelstunde on top. A9 München-Nürnberg zwischen Denkendorf und Altmühltal. 5 Kilometer Stau, kostet euch 13 Minuten. Und noch die B2 Mittenwald Richtung Weilheim zwischen Garmisch-Partenkirchen Nord und Eschenlohe. 7 Kilometer Stau, Viertelstunde braucht ihr mehr. Die neuesten Blitzer bayernweit nur bei uns. Schwaben, die A8 bei Gersthofen, Niederbayern, B85 bei Saltenburg und ein Allgäu-Blitzer auf der B19 bei Burgberg. Wenn ihr noch was habt für uns, Stau oder Blitzer, dann gern Bescheid geben. Freuen wir uns immer, ist kostenlos. 0800 994 9000.
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eine Mischung. Rockknaller von Linkin Park für euren Sonntag. Gleich ultralässiger 90er Flashback. Dr. Alban. Wir haben die freshen Hits mit Taylor Swift. Und was unseren Lazy Sunday so chillig macht, sind unsere Akustikversionen. Wir nehmen den Wumms raus und sorgen für den Wohlfühlfaktor jetzt mit Cynical.

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7: Antenne Bayern-Wetter, der Regen zieht heute Nacht einmal von Nord nach Süd. Aktuell sind es noch 22 Grad in Traunstein in Oberbayern, Neutraubling in der Oberpfalz 21 Grad und 15 in Hof in Oberfranken. Morgen dann unser Start in die neue Woche. Wird immer schöner, ein bisschen Wind und ein Tick frischer mit oft unter 20 Grad.
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9: Um 18 Uhr mit Yves Simon. Guten Abend. Spannung in Mecklenburg-Vorpommern. Dort ist heute ein neuer Landtag gewählt worden. In Berlin ein neues Abgeordnetenhaus, also zwei wichtige Wahlen an nur einem Tag. Aus Berlin Antenne Bayern-Reporter Ronny Thorau.
10: Hier in Berlin wäre eine gewisse Wahlmüdigkeit plausibel. Schließlich ist die letzte Wahl erst 3 Jahre her, wegen Wahlpannen und Wiederholungswahl. In Mecklenburg-Vorpommern wird am spannendsten, ob Ministerpräsidentin Schwesig die AfD noch abfangen kann. Und was passiert, auch im Bund und im Kanzleramt, wenn die CDU im Norden ein richtig schlechtes Ergebnis einfährt.
9: Also die Wahlbeteiligung war auf jeden Fall in beiden Fällen gleich höher als beim letzten Mal. Und in dieser Minute kommen auch die ersten Prognosen der Forschungsgruppe Wahlen rein. Starten wir mit Mecklenburg-Vorpommern. Da ist die AfD stärkste Kraft geworden, kommt auf 38%. Zweitstärkste Kraft, die SPD von Ministerpräsidentin Schwesig, 36,5%. Absoluter Absturz der CDU, sie kommt nur auf 5%, muss also um den Einzug in den Landtag in Schwerin bangen. Die weiteren Werte, die Linken 6%, Grüne 5,5%, FDP nur 1%. So, und dann machen wir gleich weiter mit der ersten Prognose für Berlin. Hier sind die Linken stärkste Kraft 26%, die CDU erreicht 20%, AfD 13,5%, Grüne 15,5% und dann haben wir hier noch die SPD, sie landet bei 12%, BSW 5%. In der Union rumort es also, es sind auch schon seit einer Stunde die Spitzenpolitiker der CDU im Konrad-Adenauer-Haus zusammen in Berlin. Da wird es dann auch in wenigen Minuten bzw. in der nächsten Stunde voraussichtlich ein Statement geben. Auf dem Münchner Oktoberfest sind internationale Taschendiebfahnder im Einsatz und die haben schon direkt zugeschlagen. Im Hofbräu-Festzelt ist ein 32-Jähriger nach mehreren versuchten Jacken- und Handtaschendiebstählen festgenommen worden. Ein 45-Jähriger wurde wegen sexueller Belästigung angezeigt. Insgesamt sind etwa 600 Polizisten und spezialisierte Fahnder aus ganz Europa und Deutschland auf dem Oktoberfest im Einsatz. In der Fußball-Bundesliga hat RB Leipzig eine Niederlage gegen Leverkusen einstecken müssen. Die Werkself hat die Sachsen mit 2:0 besiegt. Und im Tennis hat Alexander Zverev Deutschland in die Davis-Cup-Finalrunde geführt. Er hat sein Einzel gegen den Kroaten Dino Psimic klar in 2 Sätzen gewonnen. Das trendet gerade online. Ed Sheeran, der hat den US-Rapper Macklemore quasi rausgeworfen. Macklemore war ein Voract bei Ed Sheerans Amerika-Tour. In Philadelphia hat sich der Brite jetzt aber vors Publikum gestellt und ein politisches Statement abgegeben. Dabei sowohl das Hamas-Massaker in Israel als auch die israelische Vorgehensweise im Gazastreifen deutlich verurteilt. Der Sänger hat Fehler eingeräumt und um Entschuldigung gebeten. Auslöser für den Wirbel: Macklemore fällt immer wieder mit antisemitischen und pro-palästinensischen Aussagen auf. Zuletzt auch bei einem Ed Sheeran-Konzert in New Jersey.
7: Das und deine Bayern-Verkehrszentrum. Wir wollen, dass ihr immer gut ankommt. A7 Würzburg Richtung Fulda zwischen Bad Kissingen, Obertrulba und Bad Brücken auf Volkers. 5 Kilometer Stau. Ihr braucht 13 Minuten mehr. Es klemmt auch in der Gegenrichtung zwischen Fulda Dreieck und Bad Brücken auf Wildflecken. Hier sind 7 Kilometer Stau, Viertelstunde plus. A8 Salzburg Richtung München zwischen Fraßdorf und Rosenheim. 1/2 Stunde mehr. In der Gegenrichtung gab es einen Unfall. Vorsicht, Unfallstelle noch ungesichert zwischen Rosenheim und der Raststätte Samerberg Süd. Dann die A8 Salzburg-München nochmal zwischen Irschenberg und Hofaldinger Forst. 11 Minuten plus. A9 Berlin Richtung Nürnberg zwischen Markt Schorgast und dem Dreieck Bayreuth-Kulmbach. 7 Kilometer Stau, 13 Minuten Zeitverlust. A9 Nürnberg Richtung München zwischen Allershausen und dem Kreuz Neufahren. 6 Kilometer Stau, 1/2 Stunde mehr, sagt die Antenne Bayern Echtzeit. Unfall mit mehreren Fahrzeugen auf der A73 Bamberg-Nürnberg zwischen Forchheim Nord und Forchheim Süd. Linke Spur ist dicht. Und B2 Mittenwald Richtung Weilheim zwischen Garmisch-Partenkirchen Nord und Eschenlohe. 5 Kilometer Stau, 18 Minuten mehr. Euch allen unterwegs, gute Fahrt. 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
7: Schönen Sonntag euch.

0: Schönen Sonntagabend euch mit Antenne Bayern. 18.20 Uhr haben wir und Tag der Entscheidung in Berlin und Mecklenburg-Vorpommern. Insgesamt fast 4 Millionen haben heute die neuen Parlamente in beiden Bundesländern gewählt. Yves Simon aus dem Antenne Bayern Nachrichtenteam.
1: Stärkste Kraft in Mecklenburg-Vorpommern ist die AfD mit 38% vor der SPD von Ministerpräsidentin Schwesig. Sie kommt auf 36,5%, also das Rennen ist hier noch sehr, sehr eng. In Mecklenburg-Vorpommern kommt die CDU wiederum auf nur 5%. Sie muss sogar um den Einzug in den Schweriner Landtag zittern. Und in Berlin, da liegen die Linken mit 26% klar vorn. Die noch regierende CDU kommt auf 20%, gefolgt von den Grünen mit 15,5% und der AfD mit 13,5%. Die ebenfalls regierende SPD 12%. Die Wahlbeteiligung in Berlin, die ist wirklich krass, liegt bei 75%. Ja, die CDU, die hat bei beiden Wahlen eine herbe Niederlage einstecken müssen, am deutlichsten in Mecklenburg-Vorpommern. Die ganze Parteispitze hat sich am Abend im Konrad-Adenauer-Haus in Berlin versammelt und Kanzler und Parteichef Merz ist auch direkt schon an die Öffentlichkeit gegangen.
2: Die CDU hat gekämpft, aber es ist am Ende die CDU zerrieben worden in der Zuspitzung zwischen SPD und AfD.
1: Uns steht noch ein längerer Wahlabend bevor. Wir halten euch natürlich auf dem Laufenden.
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6: Boah, was ein extremer Wahlabend heute. Berlin und Mecklenburg-Vorpommern waren an der Wahlurne und Yves Simon hat für euch die aktuellen Prognosen.
7: Wir schauen als allererstes mal nach Mecklenburg-Vorpommern. Da ist es wirklich sehr, sehr eng, aber die AfD liegt laut Forschungsgruppe Wahlen bei 38%. Die SPD von Ministerpräsidentin Schwesig erreicht 36,5% und die CDU, die stürzt auf 5% ab. Das ist ein historisch schlechtes Ergebnis. Gerade ist AfD-Chefin Weidel im ZDF vor die Presse getreten.
8: Wir sind in der Mitte der Bevölkerung angekommen und wir sind die neue Volkspartei in Deutschland. Wir haben die CDU in ihrer Funktion dort abgelöst und die Leute, die Wähler, wählen uns vermehrt und geben uns diese starken Ergebnisse mit den stärksten Zuwächsen, weil sie endlich einen Politikwechsel wollen. Sie wollen keinen weiter so haben, sie wollen, dass vernünftige Politik im Interesse des Landes gemacht wird.
7: Schauen wir nach Berlin, da liegen die Linken mit 26% klar vorn. Die noch regierende CDU kommt auf 20%, gefolgt von den Grünen mit 15,5%, AfD mit 13,5%. Die SPD, die gerade auch noch mit in der Regierung ist, erreicht 12%. Also in Berlin sehen wir schon, da ist alles ein bisschen enger beieinander. Und wir warten jetzt auf die erste Hochrechnung, die in Kürze eintreffen wird. Sobald wir da was haben, hört ihr es natürlich sofort bei uns.
6: Und natürlich auch das neueste Update aus dem Antenne Bayern Verkehrszentrum. Wir wollen, dass ihr gut ankommt. Gesperrt ist die A73 Bamberg-Nürnberg zwischen Forchheim Nord und Forchheim Süd. Da gab es einen Unfall mit mehreren Fahrzeugen. A6 Nürnberg Richtung Heilbronn zwischen Schnelldorf und Ilshofen-Wolpertshausen. 15 Kilometer Stop and Go. Wartezeit 21 Minuten. A7 Würzburg Richtung Fulda zwischen Bad Kissingen, Obertulba und Bad Brückenau-Volkers. 4 Kilometer Stau. Plant hier eine Viertelstunde mehr ein. A7 Fulda Richtung Würzburg zwischen Fulda Dreieck und Bad Brückenau-Volkers. 4 Kilometer Stau plus 12 Minuten. A8 Salzburg-München zwischen Fraßdorf und Rosenheim. 7 Kilometer Stau. Ihr braucht eine gute halbe Stunde mehr. A9 Berlin Richtung Nürnberg zwischen Markt Schorgast und dem Dreieck Bayreuth-Kulmbach. 6 Kilometer Stau, 13 Minuten mehr. A9 Nürnberg Richtung München zwischen Allershausen und dem Kreuz Neufahren, halbe Stunde plus. Und Vorsicht, ungesicherte Unfallstelle auf der A95 Garmisch-Partenkirchen Richtung München zwischen Sindelsdorf und Penzberg-Iffeldorf. Allen unterwegs gute und sichere Fahrt.

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1: Mecklenburg-Vorpommern rutscht nach rechts, Berlin nach links. So kann man das in Kürze zusammenfassen. Die ersten Hochrechnungen sind jetzt da. Wir schauen deswegen alle Zahlen nochmal im Detail an. Fangen wir an mit Mecklenburg-Vorpommern. Da ist die AfD stärkste Kraft geworden, relativ knapp, aber 37,8%. Die SPD von Ministerpräsidentin Schwesig kommt auf 36,3%. Sie sagt, die Aufholjagd, das ist was, wo sie jetzt wirklich drauf stolz ist, denn in den letzten Wochen hat es ja teilweise ausgesehen, als würde die AfD deutlich nach vorne wandern.
2: Das war die schwerste Landtagswahl mit einer sehr erstarkten AfD. Und wir haben diesen Kampf angenommen. Was für eine Aufholjagd.
1: Wie es weitergeht im Laufe des Abends, werden wir sehen. Auf jeden Fall die anderen Parteien deutlich dahinter. Die Linken 6,2%, Grüne 5,5%. Und ihr werdet euch fragen, wo ist die CDU? 5,1%. Also die muss noch schauen, ob sie überhaupt in den neuen Landtag reinkommt. Das BSW aktuell nicht. 4,8% sind es momentan. So, jetzt schauen wir nach Berlin. Da sind die Linken vorne, 25,8%. CDU stürzt auch hier ab. Da sind es aber immerhin noch 20%, Grüne 15,4, AfD 13,8, SPD 12 und BSW 5%. Es gibt auch eine Umfrage, da haben 80% bei der Nachwahlbefragung gesagt, Bundeskanzler Merz schadet dem Abschneiden der CDU eher. Und der Kanzler hat das Ergebnis auch schon kommentiert. Das ist recht ungewöhnlich nach einer Wahl, zumindest so kurz nach der ersten Prognose schon. Von Rücktritt will er nichts wissen, er will an seinen Reformen festhalten.
3: Was jetzt zu tun ist, erfordert Rückgrat, Standhaftigkeit und Geduld. Ich werde das aufbringen.
1: Und was auch immer den Abend über noch passiert, bei uns erfahrt ihr es natürlich.
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4: Das Antenne Bayern-Wetter mit Wind, Wolken und Regen, der einmal vom Norden in den Süden zieht heute Nacht. Wir haben 21 Grad in Nersingen, in Schwaben, Neumarkt, St. Veit in Oberbayern, 20 und 16 Grad in Dittelbrunn in Unterfranken. Die neue Woche lockert nach und nach dann auf, bisschen Wind dazu und einen Ticken frischer.
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6: Um 19 Uhr mit Yves Simon. Guten Abend. Zwei Landtagswahlen an einem Abend bzw. an einem Tag. Mecklenburg-Vorpommern und Berlin haben gewählt. In Berlin ist es die Wahl zum Abgeordnetenhaus. Wir schauen die aktuelle Hochrechnung der Forschungsgruppe Wahlen an. Die AfD kommt in Mecklenburg-Vorpommern auf 37,9%, SPD 36%, also die AfD ist hier knapp vorne. Die Linken 6,5%, Grüne 5,4%. Die CDU, die ist richtig abgestürzt, landet bei 5,2%, muss also immer noch um den Einzug in den Landtag von Schwerin bangen. BSW 4,8% und FDP nur 1%. Dann schauen wir rüber nach Berlin. Die Linken sind hier klar Wahlsieger geworden. 25,5% sind es laut aktuellen Zahlen. Die CDU verliert auch in Berlin, kommt aber immerhin noch auf 20%. Grüne 15,4%, AfD 13,9%, SPD 12,0% und BSW 5%. Also ihr seht, hier ist es noch deutlich enger, in der Mitte zumindest, auch wenn die Linken schon ein bisschen deutlicher vorne liegen. Bundeskanzler Merz ist ungewöhnlich schnell an die Öffentlichkeit gegangen am Abend und er hat gesagt, dass er an seinem Kurs festhalten möchte.
7: Die Reformen müssen kommen. Ich übernehme diese Verantwortung, denn ich möchte unser Land voranbringen.
6: Das hat auch der AfD-Co-Vorsitzende Chrupalla gehört. Er hat sich im ZDF direkt darauf bezogen.
8: Das ist radikale Politik, die die Bürger ablehnen. Und das Statement vom Bundeskanzler war ja nun heute wirklich mehr als dürftig. Er hat ein Weiter-so angekündigt, anstelle endlich die Konsequenzen zu ziehen und zurückzutreten.
6: Alle Infos den kompletten Wahlabend über hier natürlich bei uns auf Antenne Bayern. Die Münchner Ludwig-Maximilians-Universität ist Ziel eines schweren Hackerangriffs geworden. Abgeflossen sind möglicherweise Namen, Adressen, Bankverbindungen auch, sowie Krankenversicherungs- und BAföG-Nummern. Die Attacke wurde vor 4 Tagen schon entdeckt. Betroffene Surfer wurden auch direkt vom Netz genommen, heißt es von der LMU. Wie viele aktuelle oder ehemalige Studierende betroffen sind, das ist noch unklar. Es gibt auch Kritik an der Informationspolitik der LMU. Auf dem Münchner Oktoberfest mussten Besucher eines Drehkarussells rund 5 Minuten kopfüber ausharren, nachdem das Fahrgeschäft wegen einer technischen Panne einfach stehen geblieben war. Mehrere, vor allem junge Fahrgäste, haben dann über Schwindel- und Kreislaufprobleme geklagt, konnten dann aber nach kurzer Untersuchung wieder zurück aufs Festgelände. Ein Sachverständiger hat das Karussell geprüft, es ist sicher und wurde dann auch schnell wieder freigegeben. Feueralarm heute in Pegnitz im Landkreis Bayreuth in Oberfranken. Da hat in der Früh ein Wohngebäude gebrannt. Ein Mensch wurde dabei leicht verletzt. 180 Einsatzkräfte waren hier vor Ort. Der Schaden liegt ersten Schätzungen zufolge bei 100.000 Euro. Das Wichtigste ist aber, dass sonst nichts Schlimmeres passiert ist. Und schauen wir noch in die Fußball-Bundesliga. Da hat Leipzig am Abend mit 0:2 in Leverkusen verloren. Im Duell der Aufsteiger zwischen Schalke und Elversberg steht es gerade nach 70 Minuten noch torlos 0:0. Und gleich spielen noch Paderborn und Hoffenheim gegeneinander. Und damit ins Antenne Bayern Verkehrszentrum. Wir wollen, dass ihr gut ankommt. Wir haben eine Sperre aktuell auf der A73 Nürnberg-Bamberg zwischen Forchheim Süd und Forchheim Nord. Der Grund hier: mehrere Unfälle hintereinander, also beziehungsweise ein Unfall, aber mehrere Fahrzeuge sind da aufeinander aufgefahren. A7 Fulda Richtung Würzburg zwischen dem Dreieck Fulda und Bad Brückenau Wildflecken, 7 Kilometer stockender Verkehr. A8 Salzburg in Richtung München zwischen Fraßdorf und Rosenheim, 7 Kilometer Stau dauert 33 Minuten länger. A93 Weiden Richtung Hof zwischen Altenstadt an der Waldnaab und Neustadt hier Bergungsarbeiten. Die neuesten Blitzer bayernweit nur bei uns. Schauen wir an die B8 bei Rottendorf, da haben wir 100. B15 bei Leonberg und dann haben wir noch die B299 bei Altötting. Auch da noch ein Blitzer. Kommt gut und sicher an euer Ziel.
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4: Und Kamerad in eurer Sonntagsplaylist mit Be Mine. 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

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J-Lo und David Guetta für euren Sonntagabend mit Antenne Bayern. Gleich die ganz neue von Loy. 90er Mega-Hit von Britney. Und ja, ich weiß, ne, der Montag hängt schon so ein bisschen über uns. Schieben wir nochmal beiseite und tanken ganz viel Sonntagsfeeling mit The Coffee.

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11: Um kurz nach 7:30 mit Yves Simon einen schönen guten Abend. Heute haben gleich zwei wichtige Wahlen stattgefunden. Einmal die Landtagswahl in Mecklenburg-Vorpommern und die Wahl zum Berliner Abgeordnetenhaus. Und wir fassen kurz zusammen. Mecklenburg-Vorpommern rutscht nach rechts. Da ist die AfD stärkste Kraft geworden. Berlin wiederum rutscht nach links, weil hier die Linken ganz vorne sind. Wir schauen uns das mal im Detail an. Es gab gerade nochmal ganz neue aktuelle Hochrechnungen der Forschungsgruppe Wahlen. In Mecklenburg-Vorpommern kommt die AfD auf 37,9%, gefolgt von der SPD 36,0%, die Linken 6,2%, Grüne 5,4% und viele werden sich fragen, ja, wo ist denn die CDU? Ja, die ist gerade noch so drin im Landtag, kratzt aber wirklich an der 5%-Hürde. 5,2% sind es gerade, BSW knapp drunter, 4,8%. Und dann schauen wir nach Berlin. Da sind die Linken aktuell bei 25,5%, CDU 20,0%. Der regierende Bürgermeister Wegner hat aber ja gesagt, dass er nicht mehr antritt. Hier also ein neuer Spitzenkandidat. Die Grünen 15,4%, AfD 14,3%, SPD 12%, BSW 5,0%. Also das sind sehr viele Zahlen, aber man sieht in Berlin auch, dass da einige Parteien ziemlich nah aneinander liegen. Die Linken ein bisschen weiter vorne. Die Ministerpräsidentin von Mecklenburg-Vorpommern, Manuela Schwesig von der SPD, ist sie gerade mit einem Appell an alle Parteien.
12: Heute Abend sollten sich alle Parteien damit auseinandersetzen, alle Demokraten, warum die AfD so große Ergebnisse einfahren kann.
11: Die Antwort von AfD-Chefin Weidel lässt nicht lange auf sich warten. Sie hat gerade

0: ZDF gesagt:
1: Wir sind in der Mitte der Bevölkerung angekommen und wir sind die neue Volkspartei in Deutschland. Wir haben die CDU in ihrer Funktion dort abgelöst und die Leute, die Wähler, wählen uns vermehrt und geben uns diese starken Ergebnisse mit den stärksten Zuwächsen, weil sie endlich einen Politikwechsel wollen. Sie wollen keinen weiter so haben, sie wollen, dass vernünftige Politik im Interesse des Landes gemacht wird.
0: Also es gibt viel zu besprechen. Alle Infos, wie es mit dieser Wahl weitergeht, wohin sich die Zahlen entwickeln, habt ihr natürlich rund um die Uhr bei uns im Programm hier auf Antenne Bayern. Schauen wir ins Antenne Bayern Verkehrszentrum. Wir wollen, dass ihr gut ankommt. Die A73 Nürnberg-Bamberg, da haben wir einen Unfall mit mehreren Fahrzeugen zwischen Forchheim Nord und Forchheim Süd. Ungesicherte Unfallstelle A3 Würzburg Richtung Frankfurt zwischen Bessenbach-Walderschaft und Hößbach. A7 Füssenreute Richtung Ulm. Es stockt zwischen Illertissen und dem Dreieck Hittistetten an einer Baustelle. Und dann haben wir noch einen Stau wegen des Unfalls auf der A8 Salzburg Richtung München zwischen Fraßdorf und Rosenheim. Hier dauert es 43 Minuten länger momentan. Die neuesten Blitzer noch bayernweit nur bei uns. B13 Höhe Weidenbach. Wir wechseln ins Allgäu. B19 bei Burgberg. Und es wird in Augsburg geblitzt an der Berliner Allee. Und wenn ihr noch was gesehen habt, einen Stau oder Blitzer, dann schnell zum Handy oder zum Hörer greifen. 0800 994 9000 ist kostenlos. Gute Fahrt.
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0: Das sind wir. Es hat ein bisschen gedauert, weil hier gerade noch eine aktuelle Hochrechnung reingekommen ist. Dazu aber gleich mehr. Wir sind im Antenne Bayern Wetter. Heute Nacht kann es ein bisschen regnen. Momentan kommt von Norden her eine Regenfront zu uns rein und die zieht dann aber auch im Laufe der Nacht in Richtung Osten wieder ab. Die Tiefstwerte 12 bis 5 Grad, also wird relativ frisch. Morgen allerdings schon wieder deutlich freundlicher. Es wird kühler als heute. 17 bis 20 Grad nur.
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0: Um 20 Uhr mit Yves Simon einen schönen guten Abend. Und da ist sie auch schon, die versprochene Hochrechnung. Wir sind natürlich bei den beiden Wahlen, die heute stattgefunden haben. Erstmal eine Wahl in Mecklenburg-Vorpommern, die Landtagswahl und die Wahl zum Abgeordnetenhaus in der Bundeshauptstadt in Berlin. Wir starten mit Mecklenburg-Vorpommern. Da ist die AfD klar stärkste Kraft geworden. 37,9%, gefolgt von der SPD von Ministerpräsidentin Schwesig, die hat 2% weniger, 35,9%. Die anderen Parteien sind schon deutlich, deutlich dahinter. Die Linken kommen auf 6,5%, die Grünen auf 5,4% und die CDU, die ist richtig abgestürzt, kommt nur noch auf 5,2%. Also da wird es eng, ob sie überhaupt in den Landtag reinkommt. Momentan schaut es aber so aus, als würde das klappen. BSW aktuell knapp drunter, 4,9%. Dann die Wahl in Berlin, da ist es andersrum, da sind die Linken stärkste Kraft. 25,5%. CDU auch hier ein deutliches Minus, kommt aber auf 19,9%. Das ist nicht ganz so brutal wie in Mecklenburg-Vorpommern. Die Grünen 15,3%, AfD 14,3%, SPD 11,9%, BSW 5,0%. Also hier sind viele Parteien relativ ähnlich beieinander. Gerade gab es auch eine Reaktion aus Bayern. Der CSU-Landesgruppenchef Alexander Hoffmann hat sich im ZDF geäußert.
2: Wir als CSU führen keine Personaldiskussion. Nur eine Abstimmung gegen die Regierungspolitik ist es eben nicht gewesen, sondern eine veritable Herausforderung für unsere Demokratie, das Erstarken der Ränder.
0: Ja, da spricht er auch die Politik von Bundeskanzler Merz an. Da gab es ja immer wieder die Forderungen, dass er zurücktreten soll. Merz hat sich heute auch schon geäußert, direkt nach der ersten Prognose. Er will aber an seinen Reformen festhalten. Außerdem hat sich AfD-Chef Chrupalla im ZDF zu Wort gemeldet.
3: Die aktuelle Politik ist radikal. Wenn ich an den Tankstellen die Preise sehe, die sind radikal. Wenn ich diese sogenannten Reformvorschläge dieses Bundeskanzlers sehe, die sind radikal. Denn es sind Einschnitte in Rente und Soziales und keine Steuersenkung. Das ist radikale Politik.
0: Alle Infos rund um die Wahl gibt es die ganze Zeit auch bei uns auf Antenne Bayern. Bei der Suche nach einem vermissten Ehepaar hat die Polizei in Bayerisch-Eisenstein ein brennendes Auto mit einer Toten entdeckt. Der 46-jährige Fahrzeugbesitzer ist später verletzt in einem nahegelegenen Waldstück gefunden worden und in eine Klinik geflogen. Ob er zu dem getrennt lebenden Ehepaar gehört, das ist noch unklar. Auch die Identität des Toten und die Hintergründe werden noch ermittelt. Im Louvre in Paris, da sind zwei Deutsche jetzt festgenommen worden, nachdem sie aus Spaß, wie sie sagen, Bilder von sich einfach mit Klebeband an die Wand im Mona-Lisa-Saal hingeklebt haben. Ein Bild zeigt einen der beiden in Ritterrüstung, das andere beide mit einer Frau. Das Da Vinci-Bild, das direkt daneben hängt, das ist aber unversehrt geblieben. Museumsmitarbeiter haben jedenfalls direkt die Polizei gerufen. Rund um die Mona-Lisa gibt es immer wieder Aktionen von Aktivisten und Störern. Dieses Mal aber scheinbar ohne politisches Motiv, sondern einfach nur aus Geltungssucht. Das ist die Vermutung der Beamten. Romantisch heiraten mit Blick auf den Main. In Kitzingen geht das schon länger auf dem Stadtbalkon. Und da soll es aber jetzt bald deutlich mehr Termine geben. Ab dem nächsten Jahr nämlich verspricht die Stadt mehr Termine. Nicht nur an den Samstagen wie bisher, sondern auch an Freitagen. Und da wird es dann auch insgesamt deutlich mehr Zeitfenster geben. Schauen wir noch in die Fußball-Bundesliga. Da ist das Aufsteigerduell Schalke gegen Elversberg torlos 0:0 zu Ende gegangen. Zuvor hatte Leverkusen Leipzig mit 2:0 besiegt. Und das deutsche Tennisteam, das steht im Finale des Davis Cups. Alexander Zverev sorgt mit einem entscheidenden dritten Punkt dafür, dass dass Deutschland da jetzt im Finale steht. Er hat auch den Kroaten Dino Prismic im Einzel in 2 Sätzen geschlagen. Zuletzt stand übrigens eine deutsche Mannschaft 1993 im Finale des Davis Cups. Also ist wirklich schon sehr lange her. Gott, damit springen wir rüber ins Antenne Bayern Verkehrszentrum. Wir wollen natürlich, dass ihr gut ankommt. A3 Würzburg Richtung Frankfurt zwischen Bessenbach-Walderschaff und Höstbach eine ungesicherte Unfallstelle. A7 Füssen-Reute Richtung Ulm zwischen Illertissen und dem Dreieck Hittistetten. Aktuell stockender Verkehr. A8 Salzburg Richtung München, da hängt's richtig. Zwischen Fraßdorf und Rosenheim haben wir 7 Kilometer Stau. Laut Antenne Bayern Echtzeitmessung 43 Minuten obendrauf. Dann die neuesten Blitzer, bayernweit immer nur bei uns. Da sind wir in Altötting oder besser gesagt bei Altötting an der B299, Stadtgebiet Nürnberg, Beutener Straße und Stadtgebiet München im Petuel-Tunnel. Staus und Blitzer meldet ihr kostenlos 0800 994 9000. Gute Fahrt!
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5: Ja, ist es schon wieder soweit. Tag 2 von der Wiesn und es ist gefühlt so, als wären wir gestern nicht nach Hause gegangen. Wir sind da. Wir gehen auch nicht weg. Also schaut's auch gerne mal vorbei in Kuflers Weinzelt. Und

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1: So, da sind wir natürlich live. Und ich freue mich immer, wenn Menschen vorbeikommen, die man erwartet. Die dann aber auch. Und das denke ich ja immer nicht, dass Musiker so überpünktlich sind.
2: Ja, ich kann sehr pünktlich sein.
1: Ja, jetzt müssen wir die Stimme zuordnen. Ich freue mich ekstatisch brodelnd. Er ist da. Alle Farben, alias Franz Zimmer.
2: Hallo, hallo.
1: Sage mal, ein Berliner auf der Wiesn.
2: Ja.
1: So, hast du dich zurechtgefunden?
2: Ja, ich habe mich sogar zurecht gemacht.
1: Ich muss sagen, da gibt es andere, die kommen aus Bayern, sehen nicht so gut aus wie du.
2: Dankeschön.
1: Boah, das war jetzt aber jetzt was Böse.
2: Das war ein schönes Kompliment.
1: Ich möchte kurz auf unseren Tisch zu sprechen kommen. Es ist noch ein bisschen mager.
2: Ja.
1: Du hast aber gleich das Wiesn-Klubberl von Antenne Bayern entdeckt.
2: Mm.
1: Er hat sein Glas Wasser damit sofort markiert. Du nimmst da gleich alles, was kriegst, oder?
2: Ne, ich habe das auf dem Tisch gesehen, dachte, ja, da steht ja mein Name drauf. Das machen wir direkt mal an mein Glas.
1: Das nehmen wir doch gleich mal. Soll doch Marion Schieder mal nix sagen. Im Hintergrund, wie ihr hört, ihr lieben Gäste und Zuhörerinnen und Zuhörer, die Musik dreht auf.
2: Ja, hier wird gefeiert. Ich
1: so, wie
2: schon.
1: Hörst denn du zu bei Wiesnmusik?
2: Wie ich zuhöre? Ja, ja. Hier läuft ja Partymusik. Die Lieder kann ich zuordnen, die kann ich mitsingen, die kenne ich. Da kann ich mitfeiern. Aber wenn es dann sehr typisch Bayern wird, wenn es eher Volkslieder werden, dann verstehe ich es eher nicht mehr. Ich liebe Blasmusik.
1: Wow.
2: Weil, wenn man meine Lieder kennt, ich verstecke doch hier und da Blasmusik und vor allen Dingen die Trompete.
1: Ja.
2: Und das liebe ich auch in anderen Musikrichtungen.
1: Es ist immer die Frage, noch nicht am zweiten Tag erlaubt, aber was ist so dein absolutes Wiesn-Highlight musikalisch? Was ist so dein Ding, wo du sagst, das muss immer sein?
2: Musikalisch?
1: Ja.
2: Du, ich lass mich hier immer treiben. Also ich kenne mich ja nicht so gut aus.
1: Oh.
2: Aber immer, wenn ich hier war, muss ich sagen, doch, die Blasmusik ist mein Thema.
1: Franz, du bist unser Mann. Natürlich bist du das. Du, übrigens, wenn wir schon mal gemeinsam hier auf der Wiesn sind,
2: ja.
1: Willst was machen? Wollen wir vielleicht mal rausgehen?
2: Gerne. Was schlägst du dann vor?
1: Weißt du, was wir machen? Wir gehen zum Schießstand.
2: Das finde ich eine sehr gute Idee.
1: Das Vorteil ist bei dir, du hast die Brille auf, ich habe keine dabei.
2: Ja, aber die ist ja die 0,5 auf die Weite. Also ich glaube, es geht noch gerade so auch ohne.
1: So, es kommt schon mal das Besteck für alle Farben Franz und meiner Wenigkeit. Und dann gehen wir zum Schießen.
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Um genau 8:30 schauen wir ins Antenne Bayern Verkehrszentrum. Wir wollen, dass ihr gut ankommt. Die A73 haben wir Nürnberg-Bamberg. Die ist in beiden Richtungen gesperrt wegen Reinigungsarbeiten zwischen Forchheim Süd und Forchheim Nord. Dann die A3 in Nürnberg Richtung Würzburg. Bitte aufpassen. Zwischen Nürnberg-Beringersdorf und Nürnberg-Nord gab es gerade eben einen Unfall. Die Unfallstelle hier ist noch ungesichert auf der rechten Spur. Bitte denkt hier an die Rettungsgasse. Dann Unfall auch auf der A3 in Nürnberg Richtung Passau zwischen dem Kreuz Nürnberg und dem Kreuz Altdorf. Weiter auf die A7 Würzburg Richtung Fulda. Hier Unfall auf der linken Spur zwischen Würzburg-Estenfeld und Gramschatzer Wald. A8 Salzburg Richtung München. Hier 6 Kilometer Stau aktuell zwischen Fraßdorf und Rohrdorf. Da braucht ihr 48 Minuten länger. Und dann noch ein Unfall auf der A94 Passau Richtung München. Passiert zwischen Neuöttingsgasse. Dann Unfall auch auf der A3 Nürnberg Richtung Passau zwischen dem Kreuz Nürnberg und dem Kreuz Altdorf. Weiter auf die A7, Würzburg Richtung Fulda. Hier Unfall auf der linken Spur zwischen Würzburg-Estenfeld und Gramschatzer Wald. A8, Salzburg Richtung München. Hier 6 Kilometer Stau aktuell zwischen Fraßdorf und Rohrdorf. Da braucht ihr 48 Minuten länger.

0: was habt für uns, Staus oder Blitzer? Ihr erreicht uns immer kostenlos unter der 0800 994 9000. Gute Fahrt.
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3: So, wir machen ein kleines Warm-up, der Franz von Alle Farben und meine Wenigkeit, weil wir haben jetzt Großes vor.
4: Ja.
3: Wir verlassen diese Eckbank, den Obatzen, das Brot.

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1: So, jetzt wird's ernst. Antenne Bayern, jetzt mal raus am Schießstand bei der Rosi. Und beim?
2: Hans.
1: Du hast übrigens dem Franz schon erklärt, wie es geht. Das ist jetzt wieder zwischen Männern.
3: Wir kriegen es jetzt erklärt.
1: So, wir werden versuchen, wer die meisten Scheiben erwischt. Das ist ja nur so richtig schön alt. Ich habe meine Brille nicht dabei.
3: Hier, nimmst du meine?
1: Franz schon. Wir wechseln uns gegen... Oh, das geht.
3: Ja?
1: Das heißt, doch, ja, die hilft mal. Wir wechseln die Brille. Jeder macht 3 Schuss. Hans, 5 für jeder. Jeder macht 5 Schuss, ich erwische keinen, Franz macht dann die 10.
3: Du wirst natürlich starten.
1: Wo war jetzt der? Also irgendwo daneben war er.
3: Wo war der?
4: Der war daneben.
1: So, Franz, mach's zu Ende. Mach das Drama zu Ende.
2: Es gibt kein Drama.
1: Du hast ja so einen Siegesblick.
3: 2-2. Nee. Ich bin noch nicht fertig.
1: Ich könnte jetzt also hinhauchen, von vorne in die Front, ne?
3: Jetzt ist der, wann ich wieder daneben.
1: Siehste? Nein, den mach ich nur. Wir haben jetzt ein abgebrochenes Porzellanstück bekommen. Das ist unser Souvenir für dich. Es ist Gleichstand, es hat Freude bereitet. Aber jetzt sehe ich aus dem Augenwinkel, sehr verehrte Damen und Herren, Franzls Herzerl-Treff.
3: Oh.
1: Es war uns ein Fest, dass du da warst.
3: Dankeschön.
1: Du kriegst jetzt nur Herzerl von mir für dich.
3: Gerne.
1: Und ich wünsche dir eine schöne Wiesn.
3: Danke, ich wünsche dir auch eine schöne Wiesn.
1: Auch wenn es 2-2 stand. Ist ja egal. Danke!
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6: Das Antenne Bayern Wetter. Im Moment ziehen dichte Wolken mit immer wieder Regen von Mainfranken weiter nach Südosten. Später in der Nacht, da regnet es dann im Süden zeitweise, während sich im Norden die Sterne zeigen. Aktuell messen wir in Weißenhorn in Schwaben 18 Grad, in Hammelburg in Unterfranken 14 Grad und bei euch in Spiegelau Niederbayern 13 Grad. Bis in der Früh gehen die Werte dann runter auf 12 bis 6 Grad. Morgen zum Wochenstart, da kommt dann von Westen her immer mehr die Sonne raus. Dazu gibt's 14 bis 20 Grad.
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6: Mit Hendrik Daum um 21 Uhr. Einen schönen guten Abend. Die Menschen in Berlin und Mecklenburg-Vorpommern haben heute ihre Landesparlamente gewählt. Sieger der Abgeordnetenhauswahl in Berlin ist nach der jüngsten ZDF-Hochrechnung klar die Linke. Sie hat ihr Ergebnis verdoppelt und kommt auf 25,4%. Die CDU verliert deutlich und erreicht nur noch 19,4%. Die AfD liegt bei 15,4%, die Grünen bei 15,1% und die SPD bei 11,8%. Das BSW kommt auf 5,2%. Für die künftige Landesregierung kommen damit in Berlin nur Dreierbündnisse in Frage. Und bei der Landtagswahl in Mecklenburg-Vorpommern ist die AfD stärkste Kraft geworden. Sie legt um 21 Punkte zu und erreicht 37,9%. Die SPD verliert und kommt auf 35,7%. Die Linke liegt bei 6,5, die Grünen bei 5,6 und die CDU muss zittern. Die liegt nämlich genau bei 5%. Bundeskanzler und CDU-Chef Merz will trotz der schlechten Ergebnisse seiner Partei aber im Amt bleiben. David Riemer für uns in Berlin. David, Merz hat kurz nachdem erste Zahlen veröffentlicht wurden, ein Statement abgegeben. Hat er denn weiter die Rückendeckung in seiner Partei?
8: Ja, schwer zu sagen, was da hinter den Kulissen heute oder auch in den nächsten Tagen passiert. Merz selbst will jedenfalls nicht hinwerfen.
9: Was jetzt zu tun ist, erfordert Rückgrat, Standhaftigkeit und Geduld. Ich werde das aufbringen, als Parteivorsitzender der CDU und vor allem als Bundeskanzler unseres Landes.
8: Merz hat auch klargestellt, dass er mit seiner schwarz-roten Koalition den eingeschlagenen Reformkurs fortsetzen will. Ob die Partei aber weiterhin geschlossen hinter ihm stehen wird, abwarten.
6: Das Münchner Oktoberfest hat einen Bilderbuchstart erlebt. Allein gestern zählte die Festleitung 450.000 Besucher. Mit heute dürften insgesamt knapp 1 Million Gäste erreicht werden. Einen besseren Auftakt könne man sich nicht wünschen, sagte Wiesenchef Schapf. Auch schlimme Einsätze blieben den Helfern bisher erspart. Ein 25-jähriger Berliner brach sich den Arm beim Armdrücken. Die Münchner Ludwig-Maximilians-Universität ist Opfer eines Cyberangriffs geworden. Das Landeskriminalamt ermittelt. Mehr von Bayern-Reporter Christoph Kreis in Oberbayern.
10: Bankdaten, Wohnorte, E-Mail-Adressen, solche und andere persönliche Daten von Studierenden hat ein noch unbekannter Hacker erbeutet. Wie viele der über 50.000 Studis der LMU betroffen sind, ist noch unklar. Die Uni rät dazu, auf verdächtige Kontobewegungen und andere Anzeichen von Identitätsdiebstahl zu achten. Das LKA untersucht den Angriff und scannt, ob die geklauten Datensätze irgendwo im sogenannten Darknet auftauchen.
6: In der Fußball-Bundesliga ist das Aufsteigerduell Schalke gegen Elversberg torlos mit 0:0 zu Ende gegangen. Zuvor hatte Leverkusen Leipzig mit 2:0 besiegt. Und das trendet gerade online, James Bond und die große Frage, wer wird es denn werden? Bis Ende des Jahres wollen sich die Macher ja endgültig entschieden haben. Und glaubt man den Gerüchten, sind jetzt nur noch drei Schauspieler im Rennen, nämlich Callum Turner, Jack O'Connell und Jack Lowden. Auf jeden Fall wird schon wieder heftig im Netz diskutiert. Die Mehrheit ist der Meinung, es wäre halt nicht schlecht, wenn sie sich jetzt endlich mal entscheiden würden, damit das Rätsel aufgelöst wird. Und damit schauen wir ins Antenne Bayern Verkehrszentrum. Wir wollen, dass ihr gut ankommt. Wir starten mit der A3 Nürnberg Richtung Würzburg. Hier laufen Bergungsarbeiten zwischen Nürnberg-Beringersdorf und Nürnberg-Nord. Dann die A3 Nürnberg Richtung Passau. Hier eine Unfallaufnahme zwischen dem Kreuz Nürnberg und dem Kreuz Altdorf. Weiter auf die A7 Würzburg Richtung Fulda. Hier ein Unfall auf der linken Spur. Bitte aufpassen zwischen Würzburg-Estenfeld und Gramschatzer Wald. Dann noch 4 Kilometer Stau auf der A8 Salzburg Richtung München zwischen Fraßdorf und Rohrdorf. Da braucht ihr jetzt 50 Minuten länger. Und die A94 haben wir noch. Passau Richtung München, hier ein Unfall zwischen Neuötting und Altötting. Die neuesten Blitzer bayernweit nur bei uns stehen auf der A8 bei Rottendorf, in Weidenbach auf der B13 und in Burgberg im Allgäu noch einer hier auf der B19. Wenn ihr noch was habt für uns Staus oder Blitzer, ihr erreicht uns immer kostenlos unter der 0800 994 9000. Gute Fahrt.
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11: So, ich bin umgarnt von einem Mann links von mir. Applaus, jetzt ist er auch da. Kamera!
12: Vielen, vielen Dank. Vielen, vielen Dank.
11: So.
12: Haltet euch nicht zurück.
11: Rechts habe ich ihn gerade verabschiedet. Ich habe mir gedacht, der will zum Herzerlstand, aber der sagt sich, hier ist es so gemütlich. Und dann haben die beiden gesagt, ach, wir können doch miteinander. Der Franz von Alle Farben ist einmal nur da. Burschen, jetzt haben wir mal richtig einen drauf, oder?
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11: Absolut?
12: Absolut.
11: Seid ihr soweit? 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
1: Antenne Bayern ist hier live aus Kuflers Weinzelt und wie ich schon angekündigt habe, bin ich heute safe. Ich habe wirklich Prachtexemplare neben mir. Ich freue mich so sehr und dem juckt's ja schon. Also der hatte das Mikro schon, der will ja schon loslegen eigentlich. Kamrat ist es gewohnt, große Bühnen natürlich zu bespielen. Aber er sagt, hey Leute, ich habe letztes Jahr Be Mine drüben beim Nachbarn gespielt. Das ist schon mal
2: Ja, das war auch wahnsinnig aufregend. Ich war wirklich so aufgeregt wie vor kaum einem meiner normalen Konzerte, weil du weißt ja gar nicht, was die erwartet. Ne? Also wollen die Leute das hören oder wollen die 99 Luftballons lieber hören? Die gucken dich auch nicht an. Das wirst du ja auch. Franz wird ja meistens vom Publikum irgendwie angeguckt, wenn man irgendwie da oben steht. Die gucken sich ja an. Das heißt, sie stehen seitlich zu dir, was auch total ungewöhnlich ist. Ist aber sehr schön. Es hat total Bock gemacht.
1: Es kommt auch auf die Uhrzeit an, ob sie dann auch nur die Mass noch anschauen. Also ich glaube auch, wenn man auf dem Oktoberfest einen Bühnenauftritt hat, das ist nicht ohne.
2: Wenn man sich schon an der Mass festhalten muss. Ne? Wenn die Mass quasi wie so ein Pfeiler. Nee, das war noch relativ früh. Es war so 18 Uhr. Es war noch nicht die Vollkatastrophenzeit. Es war super, es war echt schön. Und ich sag mal so, ich habe es eben schon gesagt, man darf mir nur nicht zu viele Getränke geben, sonst passiert das immer wieder hier.
1: Wir hören im Hintergrund Musik. Den Franz habe ich das auch schon gefragt. Wie hörst du das? Also bist du dann gleich so, wow, ja, das ist cool. Man kennt ja die meisten Wiesn jetzt. Aber hast du da so einen Favoriten?
2: Ich bin immer wieder begeistert, wie unglaublich ich mich freue, wenn Sweet Caroline kommt.
1: Oh.
2: Also einfach nur dieses das holt ganz andere Emotionen nochmal aus mir raus, die ich gar nicht von mir selber kenne. Das gibt es auf der Wiesn.
1: Sweet Caroline, du.
2: So, weißt du, merkst du schon, die Stimme ändert sich.
1: Ich merk's bei dir, ja, geht tiefer rein. So, jetzt höre ich mal draußen, was gerade läuft. Was hör gerade? Ich höre es nicht.
2: Ja, warum hast du nicht Nein gesagt?
1: Nicht Nein gesagt? Ja, und jetzt hockst halt da, weil du nicht Nein gesagt hast, Kamrat.
2: Ja, das ist leider mein Problem.
1: Das ist schön. Jetzt brauchen wir was zu trinken. Kamrat ist da. Ich bin ekstatisch. Gönnen wir unseren Obersten.
2: Ja, klar.
1: Komm, legen wir los. Also, weiter geht's.
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2: Das Antenne Bayern Verkehrszentrum, wir wollen, dass ihr gut ankommt. Wir starten mit der A3 Nürnberg Richtung Würzburg. Hier laufen Bergungsarbeiten zwischen Nürnberg-Beringersdorf und Nürnberg-Nord. Dann die A3 Nürnberg Richtung Passau. Hier läuft eine Unfallaufnahme zwischen dem Kreuz Nürnberg und dem Kreuz Altdorf. Weiter auf die A7 Füssenreute Richtung Ulm. Bitte aufpassen zwischen dem Dreieck Allgäu und Kempten. Da liegt ein totes Tier auf der Fahrbahn. Die A8 haben wir Salzburg Richtung München. Jetzt noch 3 Kilometer Stau zwischen Aachenmühle und Rohrdorf. Da braucht ihr 37 Minuten länger. Und die A94, Passau Richtung München, hier Behinderungen nach einem Unfall zwischen Neuötting und Altötting. Die neuesten Blitzer bayernweit nur bei uns stehen in Regensburg in der Frankenstraße, in Altötting auf der B299 und in Augsburg noch einer, hier auf der Berliner Allee. Wenn ihr noch was habt, Staus oder Blitzer, ihr erreicht uns immer kostenlos unter der 0800 994 9000. Gute Fahrt euch.
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0: Wobei, Tim, Kamerad, du gehst jetzt, ne?
1: Ich gehe nie wieder weg.
0: Jetzt bleibt der uns an. Sag einmal, wir kommen hier nicht weiter. Vielleicht machen wir bis Weihnachten so durch. Schön wär's. Herzlich willkommen zur Wiesn.
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1: So, jetzt habe ich erst einmal meinen Regler wieder gefunden. Das ist ja auch schwierig in diesem Tumult der Wiesn. Wo sind die ganzen Knöpfe, weil so viele Menschen auch da sind? Und man möchte draufdrücken und sagen, komm rein, kommt's vorbei. Ihr lieben Wiesn-Studio in Kuflers-Weinzelt, wir sind da. Und heute waren sie alle da. Also die Trachtler beim Schützenumzug, alle waren sie da und haben mitgefeiert. Und wir haben auch eine ausfindig gemacht. Die hatten gerade Zeit. Blaskapelle Petershausen. Legt's mal los. Sich das anhören. Dankeschön!
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2: 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Nachgedacht. Vor vielen Jahren besuchte ich einmal einen Bildhauer in seiner Werkstatt. Neben vielen Kunstwerken stand in einer Ecke auch ein grober, grauer Holzklotz. Ich fragte scherzend an das, ist das auch Kunst oder kann das eher weg? Der Künstler lächelte. Nein, sagte er, siehst du denn nicht diese wunderschöne Frau, die in diesem Holzstück steckt? Ehrlich gesagt, ich sah da nur ein Stück Holz. Ein paar Wochen später zeigte er mir die fertige Skulptur. Wie hast du denn das geschafft, wollte ich von ihm wissen. Naja, sagte er, die Frau, die war doch schon immer da. Ich musste nur alles von ihr wegnehmen, was nicht zu ihr gehörte. Was für ein schöner Satz. Jesus hat die Menschen genauso liebevoll angesehen. Er sah ihre Geschichte, ihre Verletzungen. Aber er blieb nicht dabei stehen. Er sah auch, was alles in ihnen steckte. Vielleicht sieht Gott auch heute in euch viel mehr, als ihr gerade selbst von euch sehen könnt. Kommt gut durch die Nacht und bleibt behütet. Euer Andi Weiß, evangelische Redaktion.
3: Das Antenne Bayern-Wetter. Im Moment ziehen dichte Wolken mit immer wieder Regen von Mainfranken weiter nach Südosten. Später in der Nacht regnet es dann im Süden zeitweise, während sich im Norden die Sterne zeigen. Bis in der Früh gehen die Werte runter auf 12 bis kalte 5 Grad. Morgen zum Wochenstart, da kommt dann von Westen her immer mehr die Sonne raus. Dazu gibt's 14 bis 20 Grad.
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3: Mit Hendrik Daum einen schönen guten Abend. Die Menschen in Berlin und Mecklenburg-Vorpommern haben heute ihre Landesparlamente gewählt. Bei der Abgeordnetenhauswahl in Berlin wird die Linke laut der jüngsten ZDF-Hochrechnung mit knapp 25% klar stärkste Kraft. Die bislang regierende CDU kommt nur noch auf etwa 19%. Dahinter folgen AfD, Grüne und SPD. Bei der Landtagswahl in Mecklenburg-Vorpommern liegt die AfD mit fast 38% vor der SPD von Ministerpräsidentin Schwesig, die auf knapp 36% kommt. Die CDU muss hier mit aktuell genau 5%, jetzt sogar um den Einzug in den Schweriner Landtag bangen. Bundeskanzler Merz will trotz der schlechten CDU-Ergebnisse bei den Landtagswahlen im Amt bleiben und seinen Reformkurs fortsetzen. Die deutlichen Verluste in Mecklenburg-Vorpommern bezeichnete er als Desaster. Das Ergebnis in Berlin bewertete Merz dagegen als ordentlich. Die geplanten Reformen der Bundesregierung müssten jetzt schnell umgesetzt werden, so Merz. Pflegedienste kritisieren, dass Versichertenkarten immer wieder zum Scannen in Arztpraxen vorbeigebracht werden müssen. Das sei Zeitverschwendung, sagt der Verbandschef der privaten Pflegedienste Meurer. Meurer fordert stattdessen einen digitalen Datenabgleich. Janina Reitze berichtet.
4: Arztpraxen, die Pflegebedürftigen regelmäßig Medikamente verschreiben, brauchen bisher einmal pro Quartal vor Ort in ihrer Praxis die Versichertenkarte, sonst klappt die Abrechnung nicht. Nur dafür müssen Angehörige regelmäßig vorbeikommen oder Mitarbeitende von Pflegediensten. Die verschwenden damit nach Daten des Verbands privater Pflegeanbieter mehr als 2 Millionen Arbeitsstunden pro Jahr.
3: Nach dem Hackerangriff auf die Ludwig-Maximilians-Universität wirft der SPD-Landtagsabgeordnete und Digitalexperte von Brunn der Hochschule vor, die Betroffenen zu spät informiert zu haben. Nach Angaben der LMU wurde der Vorfall bereits am Mittwoch bemerkt. Informationen dazu veröffentlichte die Uni jedoch erst gestern. Laut LMU haben Hacker Daten zur Immatrikulation abgegriffen, darunter Namen, Adressen und Bankdaten. In der Fußball-Bundesliga hat Paderborn am Abend Hoffenheim mit 3:1 besiegt. Zuvor endete das Aufsteigerduell Schalke gegen Elversberg torlos mit 0:0 und Leverkusen gewann gegen Leipzig mit 2:0. Und das trendet gerade online. Die Pressekonferenz von Bundestrainer Jürgen Klopp zu seiner ersten Kadernominierung hallt immer noch nach. Klopp hat ja gesagt, dass er sich die Fahne zurückholen wolle. Ja, und auch Tage später gibt's noch Reaktionen. Lothar Matthäus hat jetzt gesagt, er habe noch nie so eine gute Pressekonferenz gesehen. Und wir alle wissen ja, wie hart der Lodder auch mal sein kann. Das erste Spiel für Klopp an der Seitenlinie gibt's am Donnerstagabend in der Nations League in den Niederlanden. Das Antenne Bayern Verkehrszentrum. Wir wollen, dass ihr gut ankommt. Wir starten mit der A3 Nürnberg Richtung Würzburg. Hier laufen Bergungsarbeiten zwischen Nürnberg-Beringersdorf und Nürnberg-Nord. Dann die A3 Nürnberg Richtung Passau. Hier läuft eine Unfallaufnahme zwischen dem Kreuz Nürnberg und dem Kreuz Altdorf. Weiter auf die A7 Füssenreute Richtung Ulm. Bitte aufpassen zwischen dem Dreieck Allgäu und Kempten. Da liegt ein totes Tier auf der Fahrbahn. Die A8 haben wir Salzburg Richtung München. Jetzt noch 3 Kilometer Stau zwischen Aachenmühle und Rohrdorf. Da braucht ihr 37 Minuten länger. Und die A94, Passau Richtung München, hier Behinderungen nach einem Unfall zwischen Neuötting und Altötting. Die neuesten Blitzer bayernweit nur bei uns stehen in Regensburg in der Frankenstraße, in Altötting auf der B299 und in Augsburg noch einer, hier auf der Berliner Allee. Wenn ihr noch was habt, Staus oder Blitzer, ihr erreicht uns immer kostenlos unter der 0800 994 9000. Gute Fahrt euch.
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Rohrbach, Ottersried und Manching. Die neuesten Blitzer bayernweit nur bei uns stehen auf der B8 bei Rottendorf, auf der B299 auf Höhe Geisenhausen und in München einer hier in der Bodenseestraße. Wenn ihr noch was habt, Staus oder Blitzer, ihr erreicht uns immer kostenlos unter der 0800 994 9000. Gute Fahrt euch!

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1: Das Antenne Bayern Wetter. Im Moment ziehen dichte Wolken mit immer wieder Regen von Mainfranken weiter nach Südosten. Später in der Nacht regnet es dann im Süden zeitweise, während sich im Norden die Sterne zeigen. Bis in der Früh gehen die Werte runter auf 12 bis kalte 5 Grad. Morgen zum Wochenstart, da kommt dann von Westen her immer mehr die Sonne raus. Dazu gibt's 14 bis 20 Grad.
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1: Mit Hendrik Daum einen schönen guten Abend. Die Menschen in Berlin und Mecklenburg-Vorpommern haben heute ihre Landesparlamente gewählt. Sieger der Abgeordnetenhauswahl in Berlin ist nach der jüngsten ZDF-Hochrechnung klar die Linke. Sie hat ihr Ergebnis verdoppelt und kommt auf gut 25%. Die CDU verliert deutlich und erreicht nur noch 19%. Drittstärkste Kraft ist die AfD, danach folgen Grüne und SPD. Bei der Landtagswahl in Mecklenburg-Vorpommern ist die AfD mit gut 38% stärkste Kraft geworden, vor der SPD mit 35,5%. Die CDU würde laut der jüngsten ZDF-Hochrechnung mit 4,9% erstmals in der bundesdeutschen Geschichte aus einem Landtag fliegen. Das Münchner Oktoberfest hat einen Bilderbuchstart erlebt. Allein gestern zählte die Festleitung 450.000 Besucher. Mit heute dürften insgesamt knapp 1 Million Gäste erreicht werden. Einen besseren Auftakt könne man sich nicht wünschen, das sagte Wiesenchef Scharpf. Auch schlimme Einsätze blieben den Helfern bisher erspart. Ein 25-jähriger Berliner, der brach sich den Arm beim Armdrücken. Inzwischen ist auch klar, warum ein Fahrgeschäft gestern stoppte und einige Menschen minutenlang kopfüber hängen blieben. Ein defekter Sensor hatte das Karussell gestoppt. Das Bauteil wurde ausgewechselt. Verletzt wurde bei dem Vorfall niemand. Der Präsident des Deutschen Instituts für Wirtschaftsforschung, Fratscher, hat die geplanten Maßnahmen der Bundesregierung gegen die hohen Spritpreise scharf kritisiert. Der erneute Tankrabatt sei teuer, sozial ungerecht und ökonomisch auch kontraproduktiv, sagte Fratscher dem Handelsblatt. Außerdem koste er Geld, das die Bundesregierung nicht habe. Dänemarks Regierungschefin Frederiksen hält sich mit Einzelheiten zum geplanten Grönland-Abkommen mit den USA weiter zurück. Über den Inhalt wolle sie erst sprechen, wenn die Vereinbarung unterschrieben sei. US-Präsident Trump behauptet trotzdem schon, das Abkommen sichere den Vereinigten Staaten weitreichende Befugnisse über die Arktisinsel. Ob das allerdings stimmt, ist fraglich. In der Fußball-Bundesliga hat Paderborn am Abend Hoffenheim mit 3:1 besiegt. Zuvor endete das Aufsteigerduell Schalke gegen Elversberg torlos mit 0:0 und Leverkusen gewann gegen Leipzig mit 2:0. Und das trendet gerade online. James Bond und die große Frage, wer wird es werden? Bis Ende des Jahres wollen sich die Macher ja endgültig entschieden haben. Und glaubt man den Gerüchten, sind jetzt nur noch 3 Schauspieler im Rennen, nämlich Callum Turner, Jack O'Connell und Jack Lowden. Auf jeden Fall wird schon wieder heftig im Netz diskutiert. Die Mehrheit ist der Meinung, es wäre halt nicht schlecht, wenn sie sich jetzt so langsam mal entscheiden würden, damit das Rätsel endlich aufgelöst wird. Das Antenne Bayern Verkehrszentrum. Wir wollen, dass ihr gut ankommt. Wir starten mit der A3 Nürnberg Richtung Passau. Bitte aufpassen zwischen Parsberg und Beratshausen. Da steht auf dem Standstreifen ein unbeleuchtetes Pannenauto. Weiter auf die A8 Salzburg Richtung München. Hier 2 Kilometer Stau noch zwischen Aachenmühle und Rohrdorf. Da braucht ihr 18 Minuten länger. Und die A96 München Richtung Lindau. Hier gab es einen Unfall, passiert zwischen dem Tunnel Grevelfing und München Freiham Mitte. Die neuesten Blitzer bayernweit nur bei uns stehen in Regensburg in der Frankenstraße, in Altötting auf der B299 und in Augsburg noch einer, hier auf der Berliner Allee. Wenn ihr noch was habt, Staus oder Blitzer, ihr erreicht uns immer kostenlos unter der 0800 994 9000. Gute Fahrt euch.
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2: Das Antenne Bayern Verkehrszentrum, wir wollen, dass ihr gut ankommt. Wir starten mit der A3 Frankfurt Richtung Würzburg. Bitte aufpassen. Zwischen Markt Heidenfeld und Wertheim-Lenkfurt, da steht ein unbeleuchtetes Pannenauto auf dem Standstreifen. Dann haben wir die A9 Berlin Richtung Nürnberg. Hier gab es gerade eben einen Unfall zwischen Hormersdorf und Schneidach. Die Unfallstelle hier auf der linken Spur ist noch ungesichert. Bitte denkt hier an die Rettungsgasse. Und die A96, A99 München Richtung München-Nord. Unfall hier zwischen dem Tunnel Grevelfingen und München-Freiham-Mitte. Die neuesten Blitzer bayernweit. Nur bei uns stehen in Ansbach auf der B14, auf der B299 auf Höhe Altötting und in Augsburg hier auf der Berliner Allee. Wenn ihr noch was habt, Staus oder Blitzer, ihr erreicht uns immer kostenlos unter der 0800 994 9000. Gute Fahrt euch!

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1: Das Antenne Bayern Wetter. Im Süden, da regnet es im Moment stellenweise, während im Norden sich die Sterne zeigen. Und bis in der Früh, da gehen die Werte runter auf 12 bis kalte 5 Grad. Heute zum Wochenstart, da kommt dann von Westen her immer mehr die Sonne raus. Dazu gibt's 14 bis 20 Grad.
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1: Mit Hendrik Daum einen schönen guten Abend. Die Menschen in Berlin und Mecklenburg-Vorpommern haben ihre Landesparlamente gewählt. Sieger der Abgeordnetenhauswahl in Berlin ist klar die Linke. Sie hat ihr Ergebnis verdoppelt und kommt auf gut 25%. Die CDU verliert deutlich und erreicht nur noch 19%. Drittstärkste Kraft ist die AfD, danach folgen Grüne und SPD. Bei der Landtagswahl in Mecklenburg-Vorpommern ist die AfD mit gut 38% stärkste Kraft geworden, vor der SPD mit 35,5%. Die CDU würde laut der jüngsten ZDF-Hochrechnung mit 4,9% erstmals in der bundesdeutschen Geschichte aus einem Landtag fliegen. Nach dem Hackerangriff auf die Ludwig-Maximilians-Universität wirft der SPD-Landtagsabgeordnete und Digitalexperte von Brunn der Hochschule vor, die Betroffenen zu spät informiert zu haben. Nach Angaben der LMU wurde der Vorfall bereits am Mittwoch bemerkt. Informationen dazu veröffentlichte die Uni jedoch erst gestern. Laut LMU haben Hacker Daten zur Immatrikulation abgegriffen, darunter Namen, Adressen und Bankdaten. Der Präsident des Deutschen Instituts für Wirtschaftsforschung, Fratscher, hat die geplanten Maßnahmen der Bundesregierung gegen die hohen Spritpreise scharf kritisiert. Der erneute Tankrabatt sei teuer, sozial ungerecht und ökonomisch auch kontraproduktiv, sagte Fratscher dem Handelsblatt. Außerdem koste er Geld, das die Bundesregierung nicht habe. Pflegedienste kritisieren, dass Versichertenkarten immer wieder zum Scannen in Arztpraxen vorbeigebracht werden müssen. Das sei Zeitverschwendung, sagt der Verbandschef der privaten Pflegedienste Meurer. Meurer fordert stattdessen einen digitalen Datenabgleich. Janina Reitze berichtet.
3: Arztpraxen, die Pflegebedürftigen regelmäßig Medikamente verschreiben, brauchen bisher einmal pro Quartal vor Ort in ihrer Praxis die Versichertenkarte, sonst klappt die Abrechnung nicht. Nur dafür müssen Angehörige regelmäßig vorbeikommen oder Mitarbeitende von Pflegediensten. Die verschwenden damit nach Daten des Verbands privater Pflegeanbieter mehr als 2 Millionen Arbeitsstunden pro Jahr.
1: In der Fußball-Bundesliga hat Paderborn am Abend Hoffenheim mit 3:1 besiegt. Zuvor endete das Aufsteigerduell Schalke gegen Elversberg torlos mit 0:0 und Leverkusen gewann gegen Leipzig mit 2:0. Und das trendet gerade online. Die Pressekonferenz von Bundestrainer Jürgen Klopp zu seiner ersten Kadernominierung hallt immer noch nach. Klopp hat ja gesagt, dass er sich die Fahne zurückholen wolle. Ja, und auch Tage später gibt's noch Reaktionen. Lothar Matthäus hat jetzt gesagt, er habe noch nie so eine gute Pressekonferenz gesehen. Und wir alle wissen ja, wie hart der Lodder auch mal sein kann. Das erste Spiel für Klopp an der Seitenlinie gibt's am Donnerstagabend in der Nations League in den Niederlanden. Das Antenne Bayern Verkehrszentrum. Wir wollen, dass ihr gut ankommt. Eine Meldung haben wir noch von der A9 Berlin Richtung Nürnberg. Die ist jetzt gesperrt worden zwischen Hormersdorf und Schneitach. Hier läuft eine Unfallaufnahme. Die neuesten Blitzer bayernweit. Nur bei uns stehen in Ansbach auf der B14, auf der B299 auf Höhe Altötting und in Augsburg hier auf der Berliner Allee. Wenn ihr noch was habt, Staus oder Blitzer, ihr erreicht uns immer kostenlos unter der 0800 994 9000. Gute Fahrt euch.

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0: Das Antenne Bayern Verkehrszentrum. Wir wollen, dass ihr gut ankommt. Eine Meldung haben wir noch von der A9 Berlin Richtung Nürnberg. Die ist jetzt gesperrt worden zwischen Hormersdorf und Schneitach. Hier läuft eine Unfallaufnahme. Die neuesten Blitzer bayernweit. Nur bei uns stehen in Ansbach auf der B14, auf der B299 auf Höhe Altötting und in Augsburg hier auf der Berliner Allee. Wenn ihr noch was habt, Staus oder Blitzer, ihr erreicht uns immer kostenlos unter der 0800 994 9000. Gute Fahrt euch.
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0: Das Antenne Bayern Wetter. Im Süden kommt im Moment immer mal wieder etwas Regen runter, während sich im Norden die Sterne zeigen. Und bis in der Früh gehen die Werte runter auf 12 bis mehr als frische 5 Grad. Heute zum Wochenstart kommt dann von Westen her immer mehr die Sonne raus. Dazu gibt's 14 bis 20 Grad.
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0: Mit Hendrik Daum, grüß Gott. Erstmals in der bundesdeutschen Geschichte sind die Christdemokraten aus einem Landtag geflogen. In Mecklenburg-Vorpommern ist die CDU nicht mehr im Landtag vertreten. Nach dem vorläufigen Endergebnis erreicht die Partei nur 4,9% der Stimmen. Sieger der Landtagswahl ist die AfD mit gut 38%. Für die Regierungsbildung fehlt ihr aber ein Koalitionspartner. Die SPD von Ministerpräsidentin Schwesig kommt auf 35,5%. Die Linke und die Grünen schaffen es in den Landtag. Das BSW nicht. SPD, Linke und Grüne hätten gemeinsam eine Mehrheit. Bei der Abgeordnetenhauswahl in Berlin hat sich die Linke unter Spitzenkandidatin Elif Eralp mit fast 26% durchgesetzt. Die CDU erreicht nur noch knapp 19%. Danach folgen die AfD mit 16%, die Grünen mit 14% und die SPD mit 12%. Das BSW scheitert auch in Berlin an der 5%-Hürde. Nach dem Hackerangriff auf die Ludwig-Maximilians-Universität wirft der SPD-Landtagsabgeordnete und Digitalexperte von Brunn der Hochschule vor, die Betroffenen zu spät informiert zu haben. Nach Angaben der LMU wurde der Vorfall bereits am Mittwoch bemerkt. Informationen dazu veröffentlichte die Uni jedoch erst am Samstag. Laut LMU haben Hacker Daten zur Immatrikulation abgegriffen, darunter Namen, Adressen und Bankdaten. Der Präsident des Deutschen Instituts für Wirtschaftsforschung, Fratscher, hat die geplanten Maßnahmen der Bundesregierung gegen die hohen Spritpreise scharf kritisiert. Der erneute Tankrabatt sei teuer, sozial ungerecht und ökonomisch kontraproduktiv, sagte Fratscher dem Handelsblatt. Er koste Geld, das die Bundesregierung gar nicht habe. Dänemarks Regierungschefin Frederiksen hält sich mit Einzelheiten zum geplanten Grönland-Abkommen mit den USA weiter zurück. Über den Inhalt wolle sie erst sprechen, wenn die Vereinbarung unterschrieben sei. US-Präsident Trump behauptet trotzdem schon, das Abkommen sichere den Vereinigten Staaten weitreichende Befugnisse über die Arktisinsel. Ob das allerdings stimmt, ist fraglich. In der Fußball-Bundesliga hat Paderborn am Abend Hoffenheim mit 3:1 besiegt. Zuvor endete das Aufsteigerduell Schalke gegen Elversberg torlos mit 0:0 und Leverkusen gewann gegen Leipzig mit 2:0. Und das trendet gerade online. James Bond und die große Frage, wer wird es werden? Bis Ende des Jahres wollen sich die Macher ja endgültig entschieden haben. Und glaubt man den Gerüchten, sind jetzt nur noch 3 Schauspieler im Rennen, nämlich Callum Turner, Jack O'Connell und Jack Lowden. Auf jeden Fall wird schon wieder heftig im Netz diskutiert. Die Mehrheit ist der Meinung, es wäre halt nicht schlecht, wenn sie sich jetzt so langsam mal entscheiden würden, damit das Rätsel endlich aufgelöst wird. Das Antenne Bayern Verkehrszentrum. Wir wollen, dass ihr gut ankommt. 2 Meldungen haben wir. Einmal die A9 München Richtung Nürnberg. Bitte aufpassen. Zwischen Lenting und Denkendorf, da steht ein Pannen-LKW. Und die A99 haben wir noch, die Ostumfahrung München Richtung Salzburg. Hier ein unbeleuchtetes Pannenauto auf dem Standstreifen zwischen dem Kreuz München-Ost und H. Die neuesten Blitzer bayernweit. Nur bei uns stehen in Regensburg in der Frankenstraße auf der B299 bei Altötting und noch einer auf der B19 hier auf Höhe Burgberg im Allgäu. Wenn ihr noch was habt, Staus oder Blitzer, ihr erreicht uns immer kostenlos unter der 0800 994 9000. Gute Fahrt euch.
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3: Das Antenne Bayern Verkehrszentrum, wir wollen, dass ihr gut ankommt. Zwei Meldungen haben wir. Einmal die A9 München Richtung Nürnberg. Bitte aufpassen zwischen Lenting und Denkendorf. Da steht ein Pannen-LKW. Und die A99 haben wir noch, die Ostumfahrung München Richtung Salzburg. Hier ein unbeleuchtetes Pannenauto auf dem Standstreifen zwischen dem Kreuz München-Ost und H. Die neuesten Blitzer bayernweit nur bei uns stehen in Regensburg in der Frankenstraße auf der B299 bei Altötting und noch einer auf der B19 hier auf Höhe Burgberg im Allgäu. Wenn ihr noch was habt, Staus oder Blitzer, ihr erreicht uns immer kostenlos unter der 0800 994 9000. Gute Fahrt euch.
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Achtung, Autofahrer, hier ist das Antenne Bayern Verkehrszentrum. Wir haben einen Geisterfahrer auf der A8 Stuttgart-München zwischen Hohenstadt und Ulm-West. Ich wiederhole nochmal, auf der A8 Stuttgart-München ist im Moment ein Geisterfahrer unterwegs. Und zwar zwischen Hohenstadt und Ulm-West. Bitte fahrt in diesen Bereich in beiden Richtungen vorsichtig, nicht nebeneinander, überholt auch nicht. Wir melden sofort, wenn die Gefahr nicht mehr besteht.